0: Wetter für München und die ganze Region.
1: Es ist erstmal leicht bewölkt oder klar. Im weiteren Verlauf der Nacht ziehen von Westen her Wolken heran mit ersten Schauern gegen Morgen im westlichen Franken. Die Tiefstwerte erreichen 12 bis 5 Grad. Tagsüber wechseln sich viele Wolken und zunächst nur wenig Sonne ab. Phasenweise fällt Regen, am Nachmittag entladen sich auch Gewitter. Dazwischen kommt bis zum Abend wieder die Sonne heraus. Die Temperaturen steigen auf 17 bis 25 Grad.
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1: Es ist 2 Uhr, ich bin Moritz Einzel. Die Europäische Union hat offiziell Beitrittsgespräche mit der Ukraine aufgenommen. In Luxemburg ist der erste Verhandlungsabschnitt eröffnet worden. Da werden Themenbereiche wie das Justizsystem, der Grundwerteschutz und die Sicherheit abgearbeitet. EU-Beitrittskandidaten müssen nachweisen, dass ihre Rechtssysteme, der Grenzschutz und die Polizei EU-Standards entsprechen. Vor dem Hintergrund eines bevorstehenden Deals zwischen den USA und dem Iran hat US-Vizepräsident Vance versichert, dass es keine finanziellen Zugeständnisse an Teheran gebe. Kein einziger Dollar aus amerikanischen Mitteln werde an den Iran fließen, sagte Vance. Beide Seiten haben das Rahmenabkommen unterdessen bereits digital unterzeichnet. Der Iran-Konflikt ist auch Thema beim G7-Gipfel im französischen Evian, der am Abend begonnen hat. Bayerns Ministerpräsident und CSU-Chef Söder will an der umstrittenen Ausweitung der Mütterrente festhalten. Nach einer Parteivorstandssitzung in München hat Söder die Maßnahme als Herzensangelegenheit der CSU bezeichnet.
2: Und die Mütterrente ist ein kleiner Beitrag mit großer Gerechtigkeitswirkung für viele Millionen Frauen in Deutschland, über die 10 Millionen Renten, die davon in Deutschland betroffen sind. Und wir bekommen aus der Bevölkerung unglaublich viel Zuspruch. Deswegen werden wir das nicht ändern.
1: Auch Müttern älterer Kinder sollen die Erziehungszeiten bei der Rente angerechnet werden. Das bayerische Raumfahrt-Startup ISA Aerospace hat den geplanten zweiten Testflug seiner Trägerrakete schon wieder verschoben, jetzt schon zum vierten Mal. Nach Angaben des Unternehmens aus Ottobrunn bei München war wieder ein technisches Problem der Grund. Die Spektrum-Rakete soll nach der Serienreife zivile und militärische Satelliten in erdnahe Umlaufbahnen bringen. Die spanische Fußballnationalmannschaft ist zum WM-Auftakt nicht über ein Unentschieden hinausgekommen. Der Europameister spielte gegen den WM-Neuling Kap Verde nur 0:0. Außerdem trennten sich Belgien und Ägypten 1:1. Nach der Partie Saudi-Arabien gegen Uruguay stehen sich ab 3 Uhr noch der Iran und Neuseeland gegenüber. Es ist jetzt kurz nach 2.
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1: Eine Meldung von der B533 Hengersberg Richtung Freyung zwischen Mitternach und dem Abzweig nach Gemansberg. Behinderungen durch einen defekten PKW.
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0: Wetter für München und die ganze Region.
1: Es ist erstmal leicht bewölkt oder klar. Im weiteren Verlauf der Nacht ziehen von Westen her Wolken heran mit ersten Schauern gegen Morgen im westlichen Franken. Die Tiefstwerte erreichen 12 bis 5 Grad. Tagsüber wechseln sich viele Wolken und zunächst nur wenig Sonne ab. Phasenweise fällt Regen, am Nachmittag entladen sich auch Gewitter. Dazwischen kommt bis zum Abend wieder die Sonne heraus. Die Temperaturen steigen auf 17 bis 25 Grad.
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1: Ich bin Moritz Einzel. Die Europäische Union hat offiziell Beitrittsgespräche mit der Ukraine aufgenommen. In Luxemburg ist der erste Verhandlungsabschnitt eröffnet worden. Da werden Themenbereiche wie das Justizsystem, der Grundwerteschutz und die Sicherheit abgearbeitet. EU-Beitrittskandidaten müssen nachweisen, dass ihre Rechtssysteme, der Grenzschutz und die Polizei EU-Standards entsprechen. Bayerns Ministerpräsident und CSU-Chef Söder will an der umstrittenen Ausweitung der Mütterrente festhalten. Nach einer Parteivorstandssitzung in München hat Söder die Maßnahme als Herzensangelegenheit der CSU bezeichnet.
2: Und die Mütterrente ist ein kleiner Beitrag mit großer Gerechtigkeitswirkung

0: für viele Millionen Frauen in Deutschland, über die 10 Millionen Renten, die davon in Deutschland betroffen sind. Und wir bekommen aus der Bevölkerung unglaublich viel Zuspruch. Deswegen werden wir das nicht ändern.
1: Auch Müttern älterer Kinder sollen die Erziehungszeiten bei der Rente angerechnet werden.
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0: das Wetter für München und die ganze Region.
1: Es ist erstmal leicht bewölkt oder klar. Im weiteren Verlauf der Nacht ziehen von Westen her Wolken heran mit ersten Schauern gegen Morgen im westlichen Franken. Die Tiefstwerte erreichen 12 bis 5 Grad. Tagsüber wechseln sich viele Wolken und zunächst nur wenig Sonne ab. Phasenweise fällt Regen, am Nachmittag entladen sich auch Gewitter. Dazwischen kommt bis zum Abend wieder die Sonne heraus. Die Temperaturen steigen auf 17 bis 25 Grad.
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1: Es ist 3 Uhr, ich bin Moritz Einzel. Bei der

0: Fußball-WM in den USA, Mexiko und Kanada beginnt in diesen Minuten die Partie Iran gegen Neuseeland in Inglewood bei Los Angeles. Die Auftaktpartie der iranischen Nationalmannschaft hat natürlich auch eine politische Dimension vor dem Hintergrund des Krieges zwischen den USA und dem Iran und jüngst dem vorläufigen Friedensabkommen. Sportlich gab es schon 3 Partien an diesem Spieltag, allesamt ohne Sieger. Saudi-Arabien und Uruguay trennten sich 1:1, Belgien gegen Ägypten endete auch 1:1 und Spanien kam am frühen Abend sensationell gegen Kap Verde nicht über ein 0:0 hinaus. Nach dem vorläufigen Friedensabkommen zwischen den USA und dem Iran ist noch nicht so wirklich klar, was eigentlich drinsteht und was daraus folgt. Deutschland könnte zum Beispiel bei der Minenräumung in der Straße von Hormuz helfen, Außenminister Wadefuhl im ZDF.
1: Aber wir müssen jetzt erst einmal wissen, ist wirklich klar, es gibt keine Kampfhandlungen? Ist wirklich klar, dass von beiden Seiten gewollt ist, dass andere die Minen räumen? Wenn wir das wissen, können wir darüber reden.
0: Vorsorglich hatte die Bundeswehr bereits einen Minenräumer auf den Weg geschickt. Zwischen Union und SPD gibt's ja Streit um die BAföG-Reform. Damit muss Schluss sein, fordert das Deutsche Studierendenwerk. Vorstandschef Anbuhl sagte der Rheinischen Post, der Zickzackkurs der Bundesregierung beim BAföG sei ein verheerendes Signal. Das Budget vieler Studierender sei auf Kante genäht und diese Naht drohe nun zu reißen. Nach dem Absturz eines B-52-Bombers mit 8 Besatzungsmitgliedern an Bord rechnet das US-Militär nicht mit Überlebenden. Die Maschine ist bei einem Testflug in Kalifornien kurz nach dem Start abgestürzt. Die Ursache ist noch unklar. Der Militärflughafen Edwards Air Force wurde vorerst geschlossen. Fast die Hälfte aller Kinder weltweit, rund 1,1 Milliarden, sind mindestens 3 Klimagefahren gleichzeitig ausgesetzt. Dürren, extreme Hitze und Hitzewellen sind einem UNICEF-Bericht zufolge die häufigste Kombination von Klimagefahren. Kinder leiden demnach stärker unter den Folgen des Klimawandels als Erwachsene. Es ist jetzt 3:15.
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0: Vorsicht auf der A995 München Richtung Kreuz München Süd zwischen Unterhaching Nord und Taufkirchen West. Ein toter Hase auf der Fahrbahn.
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0: Wetter für München und die ganze Region.
1: Es ist erstmal leicht bewölkt oder klar. Im weiteren Verlauf der Nacht ziehen von Westen her Wolken heran mit ersten Schauern gegen Morgen im westlichen Franken. Die Tiefstwerte erreichen 12 bis 5 Grad. Tagsüber wechseln sich viele Wolken und zunächst nur wenig Sonne ab. Phasenweise fällt Regen, am Nachmittag entladen sich auch Gewitter. Dazwischen kommt bis zum Abend wieder die Sonne heraus. Die Temperaturen steigen auf 17 bis 25 Grad.
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1: Ich bin Moritz Einzel. Nach dem vorläufigen Friedensabkommen zwischen den USA und dem Iran ist noch nicht so wirklich klar, was eigentlich drinsteht und was daraus folgt. Deutschland könnte zum Beispiel bei der Minenräumung in der Straße von Hormuz helfen. Außenminister Wadefuhl im ZDF.
2: Aber wir müssen jetzt erst einmal wissen, ist wirklich klar, es gibt keine Kampfhandlungen? Ist wirklich klar, dass von beiden Seiten gewollt ist, dass andere die Minen räumen? Wenn wir das wissen, können wir darüber reden.
1: Vorsorglich hatte die Bundeswehr bereits einen Minenräumer auf den Weg geschickt. Zwischen Union und SPD gibt's ja Streit um die BAföG-Reform. Damit muss Schluss sein, fordert das Deutsche Studierendenwerk. Vorstandschef Ann Buhl sagte der Rheinischen Post, der Zickzackkurs der Bundesregierung beim BAföG sei ein verheerendes Signal. Das Budget vieler Studierender sei auf Kante genäht und diese Naht drohe nun zu reißen.
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0: das Wetter für München und die ganze Region.
1: Tagsüber wechseln sich bei uns in Bayern viele Wolken und zunächst nur wenig Sonne ab. Phasenweise fällt Regen, am Nachmittag entladen sich auch Gewitter. Dazwischen kommt bis zum Abend wieder die Sonne heraus. Die Temperaturen steigen auf 17 bis 25 Grad.
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1: Es ist 4 Uhr, ich bin Moritz Einzel. Bei der Fußball-WM ist Halbzeit bei der Partie Iran gegen Neuseeland. Es steht zur Pause 1:1. Vor der Partie waren bei der iranischen Hymne laute Pfiffe zu hören. Wegen des Iran-Kriegs ist das Spiel in Inglewood bei Los Angeles politisch stark aufgeladen. Vorher gab es an diesem WM-Spieltag schon 3 Partien, allesamt ohne Sieger. Saudi-Arabien gegen Uruguay 1:1, Belgien, Ägypten ebenfalls 1:1. Und am frühen Abend kam Europameister Spanien gegen Außenseiter Kap Verde nicht über einen 0:0 hinaus. Obwohl soziale Medien immer wichtiger werden, bleibt das Vertrauen in Nachrichten hierzulande stabil. Das geht aus einer aktuellen Reuters-Studie hervor.

0: 46% der erwachsenen Internetnutzerinnen und Nutzer gaben demnach an, dem Großteil der Nachrichten meist vertrauen zu können. Deutschland gehöre zu den wenigen Ländern, in denen das Vertrauen zuletzt nicht weniger geworden sei. Cyberangriffe, Propaganda, Spionage. In Berlin will Bundesinnenminister Dobrindt heute ein gemeinsames Zentrum zur Abwehr hybrider Bedrohungen eröffnen. Es soll helfen, hybride Angriffe wie die aus Russland schneller zu erkennen und sich dagegen zu wehren. Tanja Wagner berichtet.
1: Ziel solcher Attacken kann es sein, andere Staaten zu destabilisieren, indem die öffentliche Meinung manipuliert wird, etwa vor Wahlen. Auch staatlich gelenkte Cyberangriffe zählen zum Werkzeugkasten hybrider Kriegsführung. Das neue Zentrum in Berlin soll die Abwehr solcher Attacken organisieren. Es geht darum, dass sich Polizei von Bund und Ländern, die deutschen Nachrichtendienste und andere Behörden dort rasch austauschen und Gegenmaßnahmen ergreifen können.
0: Im französischen Evian hat der G7-Gipfel begonnen. Themen sind das Abkommen zwischen den USA und dem Iran, aber natürlich auch der Ukraine-Krieg. Bundeskanzler Merz äußerte sich vorsichtig optimistisch, dass es die Chance für Diplomatie geben könnte. Die Ukraine sei in einer Position der Stärke und die russische Wirtschaft sei stark geschwächt. Das bayerische Raumfahrt-Startup ESA Aerospace hat weiter mit technischen Problemen zu kämpfen. Der für den Abend geplante Start einer Trägerrakete vom Weltraumbahnhof Andøya in Norwegen wurde daher erneut abgesagt. Das Unternehmen aus Ottobrunn bei München will mit der Rakete Satelliten in erdnahe Umlaufbahnen bringen. Es ist jetzt 4:15.
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0: Eine Meldung von der A96 München Richtung Lindau zwischen Kisleck und Wangen Nord. Vorsicht, ein totes Tier auf der linken Spur.
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0: Wetter für München und die ganze Region.
1: Tagsüber wechseln sich bei uns in Bayern viele Wolken und zunächst nur wenig Sonne ab. Phasenweise fällt Regen, am Nachmittag entladen sich auch Gewitter. Dazwischen kommt bis zum Abend wieder die Sonne heraus. Die Temperaturen steigen auf 17 bis 25 Grad.
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1: Ich bin Moritz Einzel. Obwohl soziale Medien immer wichtiger werden, bleibt das Vertrauen in Nachrichten hierzulande stabil. Das geht aus einer aktuellen Reuters-Studie hervor. 46% der erwachsenen Internetnutzerinnen und Nutzer gaben demnach an, dem Großteil der Nachrichten meist vertrauen zu können. Deutschland gehöre zu den wenigen Ländern, in denen das Vertrauen zuletzt nicht weniger geworden sei. Cyberangriffe, Propaganda, Spionage. In Berlin will Bundesinnenminister Dobrindt heute ein gemeinsames Zentrum zur Abwehr hybrider Bedrohungen eröffnen. Es soll helfen, hybride Angriffe wie die aus Russland schneller zu erkennen und sich dagegen zu wehren. Tanja Wagner berichtet.
2: Ziel solcher Attacken kann es sein, andere Staaten zu destabilisieren, indem die öffentliche Meinung manipuliert wird, etwa vor Wahlen. Auch staatlich gelenkte Cyberangriffe zählen zum Werkzeugkasten hybrider Kriegsführung. Das neue Zentrum in Berlin soll die Abwehr solcher Attacken organisieren. Es geht darum, dass sich Polizei von Bund und Ländern, die deutschen Nachrichtendienste und andere Behörden dort rasch austauschen und Gegenmaßnahmen ergreifen können.
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0: Es ist 5 Uhr, ich bin Moritz Einzel. Social Media boomt, News-Influencer legen zu, aber klassische Nachrichten bleiben trotzdem wichtig. Das Vertrauen in Nachrichten in Deutschland bleibt einer Reuters-Studie zufolge stabil. 46% der erwachsenen Internetnutzerinnen und Nutzer gaben demnach an, dem Großteil der Nachrichten meist vertrauen zu können. Soziale Medien gewinnen allerdings als Nachrichtenquelle weiter an Bedeutung. Nach jahrelangen Verhandlungen hat das EU-Parlament einem Vorschlag der Mitgliedstaaten zu den Rechten von Fluggästen zugestimmt. Demnach dürfen Familien im Flugzeug kostenlos Sitzplätze nebeneinander reservieren. Außerdem müssen Ticketpreise übersichtlich dargestellt werden. Wer künftig online nach Flugtickets sucht, soll standardmäßig den Preis mit Handgepäck angezeigt bekommen. Nach dem vorläufigen Abkommen zwischen den USA und dem Iran ist noch nicht so wirklich klar, was eigentlich drinsteht und was daraus folgt. Deutschland könnte zum Beispiel bei der Minenräumung in der Straße von Hormuz helfen. Außenminister Wadefuhl im ZDF.
1: So weit sind wir noch nicht. Wir sind darauf vorbereitet, wir sind dazu bereit, aber wir schauen uns das sehr sorgfältig an. Und zum jetzigen Zeitpunkt fehlen mir noch die Voraussetzungen dafür, dass ich sagen kann, ein Mandat steht unmittelbar bevor.
0: Vorsorglich hatte die Bundeswehr bereits einen Minenräumer auf den Weg geschickt. Fast die Hälfte aller Kinder weltweit, rund 1,1 Milliarden, sind mindestens 3 Klimagefahren gleichzeitig ausgesetzt. Dürren, extreme Hitze und Hitzewellen sind einem UNICEF-Bericht zufolge die häufigste Kombination von Klimagefahren. Kinder leiden demnach stärker unter den Folgen des Klimawandels als Erwachsene. Bei der Fußball-WM ist Europameister Spanien zum Auftakt gegen Außenseiter Kap Verde nicht über ein Unentschieden hinausgekommen. Die Partie endete sensationell 0:0. Belgien und Ägypten trennten sich anschließend 1:1 unentschieden und auch bei Saudi-Arabien gegen Uruguay gab es keinen Sieger. Auch dieses Spiel ging 1:1 aus.

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1: Fenster auf und durchlüften, solange es noch geht. 13 Grad am Rosenheimer Platz, 10 in Starnberg, 9 bei euch in Bruck im Landkreis Ebersberg. Heute Sonne, später Wolken, die werden im Laufe des Tages auch mehr. Vor allem am Nachmittag sind vereinzelt Gewitter oder Schauer möglich. Die Topwerte heute 23 bis 24 Grad. Ab morgen dann Hochsommer mit 28 Grad und danach wird es jeden Tag ein bisschen heißer. Freitag sind einfach bis zu 34 Grad möglich.
2: Es ist Rainer 5, der zuverlässige Verkehrsservice für München und die ganze Region. Eine Meldung aus dem Stadtgebiet München, Tegernseer Landstraße zwischen Grünwalder Straße und Mittlerer Ring. Hier laufen Instandhaltungsarbeiten, rechte Spur aktuell blockiert. Ansonsten läuft's, kommt gut und sicher durch. Und wenn ihr irgendwas entdeckt auf den Straßen, vielleicht den ersten Blitzer des Tages, gerne anrufen, bei uns gerne auch eine WhatsApp schicken. Gebt beides immer unter derselben Nummer, die 089-4433-4433. Danke schon mal.
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2: Gibt's ja gar nicht. Was ist denn mit dem WM-Favoriten los? Hallo, servus, Banant.
1: Schönen guten Morgen am Dienstag. Also ich glaube, damit hat wirklich keiner gerechnet, oder? Spanien gegen Kap Verde, Endstand 0:0.
2: Kommt mir irgendwie spanisch vor.
1: Ja, kein Wunder. Wir spielen mehr 80er, mehr 90er, gleich Lou Bega und davor Tom Petty and the Heartbreakers. Schönen guten Morgen.
2: Kommt gut in den Tag. Guten Morgen.
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0: gute Laune am frühen Morgen, 10 nach 5 haben wir es, geht rein in diesen Dienstag.
1: Natürlich mit Arabella München, Anja und der Morgenhuber hier dazu, mehr 80er, mehr 90er und das Beste von heute, jetzt von Felix Jen, hier ist Pride, guten Morgen.

0: Also ich glaube, diese Nummer kennen wir alle, oder? Für Elise. Ah, die ersten Töne bekomme ich sogar auf dem Klavier hin. Nicht so gut, aber ja.
1: Wenn du genauso gut Klavier spielst, wie du singst, dann gute Nacht.

0: Sag ich ja. Auf jeden Fall haben wir ab heute ganz viel Klaviermusik bei uns in München.
1: Ja, ab heute bis Anfang Juli stehen nämlich 11 bunt bemalte Klaviere in der Stadt, offen für alle zugänglich, einfach um so ein bisschen zu klimpern. Ich zitiere mal das Projekt: Viel Münchner können Klavier spielen und viele Münchner hören gerne Musik. Alles zusammen ergibt das Projekt Spiel mich.
0: Ja, also wenn ihr so ein herrenloses Klavier

0: Aufstehen mit UB40, es geht rein in diesen Dienstag. 5:05 haben wir es ganz genau jetzt.
1: Kids mit Carrie King und dem Hard Rock Café auf Arabella München. Mehr 80er, mehr 90er. Schönen guten Morgen.

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3: Das Wetter für München und die Region, und da ist Hoch Georgia auf dem Weg zu uns und hat heiße Temperaturen dabei. Aktuell allerdings noch kühl bei 13 Grad am Stachus, 10 in Germering, 11 in Neufahren im Landkreis Freising. Später um die 24 Grad an der Spitze, dazu Sonne und Wolken. Im Laufe des Tages werden die Wolken kompakter. Am späten Nachmittag sind örtlich Gewitter und Schauer von Westen möglich. Morgen Sonne und bis zu 28 Grad. Donnerstag 30, Freitag sogar weit über 30 Grad. Soweit das Wetter. Weiter geht's mit einem großen Danke von uns an euch. Am Wochenende sind nämlich ganz viele von euch zur Typisierung gegangen, um dem kleinen Jakob zu helfen. Wie viele genau und wie ihr auch helfen könnt, gleich bei Lisa Nagler in den Nachrichten.
4: 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Es hat schon wieder nicht geklappt. Das Ottobrunner Raumfahrt-Startup ISA Aerospace hat weiter mit technischen Problemen zu kämpfen. Für den Abend war ein neuer Start einer Trägerrakete geplant, von Norwegen aus. Der wurde wieder abgesagt. Wann der nächste Test startet, nicht klar. Die Ottobrunner wollen mit der Rakete Satelliten in die Erdumlaufbahn bringen. Riesiges Glück hatte ein Wanderer am Fuder Heuberg. Er war am Wochenende 70 Meter tief gestürzt über steiles Gelände. Das hat der Mann überlebt, und dann wurden auch noch seine Hilferufe gehört. Die Bergwacht hat den Verletzten entdeckt. Auch ein Hubschrauber hat in dem Bereich der Chiemgauer Alpen unterstützt. Und noch die gute München-Nachricht. Hilfe für den kleinen Jakob. Auch wir hatten aufgerufen, lasst euch typisieren. Der 8-Jährige hat Blutkrebs. Gleich zwei Aktionen gab es am Wochenende in der Stadt. Knappe 700 sind dem Aufruf gefolgt, so die DKMS auf Anfrage. Ob eine passende Spende dabei ist, wird noch ausgewertet. Wie auch ihr helfen könnt, alle Infos gibt's auf unserer Homepage. Immer gut informiert, das war das Update für München und die Region. Und jetzt gibt's den zuverlässigen Verkehrsservice mit dem Morgenhuber.
5: 5.31 Uhr haben wir es, aktuell nichts gemeldet, überall freie Fahrt, kommt gut und sicher durch, und wenn ihr irgendwas entdeckt auf den Straßen, vielleicht den ersten Blitzer des Tages, gerne anrufen, bei uns gerne auch eine WhatsApp schicken, gibt beides immer unter derselben Nummer, die 089-4433-4433. Danke schon mal.
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0: Unglaublich, aber wahr. Wir haben Geschenke vom Nikolaus bekommen.
1: Und das mitten im Juni.
0: Ja, ne? Also wir beschweren uns nicht. Nee. Arabella München hier um 5.38 Uhr. Guten Morgen.
1: Morgen.
0: Es ist natürlich nicht der Nikolaus mit dem langen Bart und Mantel, sondern noch viel besser, es war nämlich unser Hörer Nikolaus.
1: Ja, und wie es sich gebührt für einen Nikolaus, hat er uns ein Paket mit Geschenken geschickt und drin sind Tassen.
0: Hat er gedacht, wir haben nicht mehr alle Tassen im Schrank?
1: Fast, die falschen. Wer erinnert sich hieran?
0: Kurzer Einblick hinter die Kulissen in unserer Arabella-Küche. Bei uns gibt's nur weiße Tassen. Deshalb die Frage an dich, Morgenhuber, welche von denen ist jetzt eigentlich deine Lieblingstasse?
1: Ja, die weiße, ne? Und dieses Gespräch hat unser Hörer Nikolaus gehört und uns schwuppsdiwupps neue Lieblingstassen zugeschickt. Der Wahnsinn, danke.
0: Ja, wir sind begeistert. Ja. Wir sagen ganz herzlichen Dank. Ihr seid wirklich der Wahnsinn, dass das funktioniert, oder? Ich meine, wir haben nur weiße Tassen und zack, da fällt mir ein, wir haben gar keine Schokolade mehr in der Redaktion. Keine Schokolade, also Pakete werden immer gerne angenommen.
1: Denke ich mir.
0: Ja.

0: Kolossale Blamage, Desaster und Sensation, um nur mal ein paar wenige Pressestimmen zur bislang größten WM-Überraschung zu zitieren. Spanien spielt nur 0:0 gegen Kap Verde. Arabella München um 5.48 Uhr jetzt.
1: Der amtierende Europameister, gell? Ohne Tor gegen Kap Verde. 4:0 habe ich in unserem Arbeitstippspiel getippt. Der spanische Stürmer hatte tatsächlich die erste halbe Stunde im Spiel nicht mal den Ball berührt.
0: Habe auch 5:0 getippt, aber Kap Verde hat auch mit allem, was sie hatten, verteidigt. Habe mir das Spiel angeschaut und das war echt eine Wand, gegen die die Spanier da gelaufen sind. Mhm. Drum hatte Kap Verde auch nur einen Torschuss, glaube ich, und der wäre auch noch fast drin gewesen.
1: Was,
0: das wäre noch was gewesen. Damit hat keiner gerechnet. Deswegen wird die Spanien-Pleite für einige auch richtig teuer. Ein Mann hat bei dem Wettspiel aus Amerika $1 Million auf Sieg Spanien gesetzt. 1 Million.
1: Ne? Ja, man kann sich vorstellen, das Geld ist jetzt natürlich futsch. Nur mal so zum Vergleich, das wäre wie wenn wir gegen Curaçao unentschieden gespielt hätten. Mhm. Aber ey, wirklich, Glückwunsch an Kap Verde, fleißig verteidigt. Das ist so wahnsinnig klein, 500.000 Einwohner haben die, das gerade mal ein Viertel so viel wie hier in München. Also wirklich top gemacht.
0: Also man merkt, Anja hat einen neuen WM-Favoriten, Kap Verde, ne?
1: Absolut,
0: Daumen sind gedrückt. Ne? Naja, schauen wir mal, ne? Was passiert.
1: Ja.

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2: Da wird bald das Auto mit Klimaanlage, glaube ich, wieder unser Lieblingsplatz. Wir starten bei knapp 13 Grad in Pasing, 10 in Johanneskirchen, 11 in Wartenberg im Landkreis Erding. Dazu heute Sonne und Wolken. Diese Wolken werden im Laufe des Tages mehr. Vor allem am Nachmittag sind vereinzelt Gewitter oder Schauer möglich. Die Topwerte heute 23 bis 24 Grad. Ab morgen dann Hochsommer mit 28 Grad. Danach wird es jeden Tag heißer. Freitag sind bis zu 34 Grad möglich. Soweit das Wetter. Es ist 6 Uhr.
3: Schönen guten Morgen. Die Nachrichten mit Lisa Nagler. Zuerst das Wichtigste aus München und der Region. Alle guten Dinge sind offenbar auch nicht vier. Monate hatte sich der zweite Raketenstart bei ESA Aerospace aus Ottobrunn verschoben. Jetzt schon wieder. Wegen technischen Problemen. Die Teams ermitteln jetzt Daten, meldet das Unternehmen aus dem Landkreis München. Eigentlich war der zweite Testflug vom Weltraumbahnhof in Norwegen aus für Anfang des Jahres geplant. Dreimal wurde dann abgebrochen. ESA Aerospace plant, Satelliten in erdnahe Umlaufbahnen zu bringen. Spannung bei den Löwen. Investor Ismaik soll laut Berichten heute nach München kommen. Gestern war Trainingsauftakt. Wie lief's hier? München-Reporterin Sophie Auerhahn.
4: Keine zwei Wochen nach dem Zwangsabstieg in die Fußballregionalliga standen die Münchner Löwen wieder auf dem Platz. An der Grünwalder Straße wurde vor rund 350 Fans trainiert. Bekannte Spieler waren nicht mit dabei. Der Kader besteht hauptsächlich aus Nachwuchsspielern. Ein Fußballer mit prominentem Namen war aber für Probetrainings da. Matthew Collins, der Sohn von Musiklegende Phil Collins.
3: Social Media mit News boomt, aber auch klassische Inhalte bleiben wichtig. Das Vertrauen in Nachrichten bei uns ist laut einer Reuters-Studie weiter stabil. 46% der erwachsenen Nutzer sagen, ja, ich kann dem Großteil vertrauen. Wir warten am Münchner Airport, weil unser Flug Verspätung hat. Da bleibt sehr sicher dabei. Ab 3 Stunden werden wir dafür entschädigt. Jahrelang wurde verhandelt. Das Europaparlament hat jetzt einem Vorschlag der EU-Mitgliedstaaten zugestimmt. Ein WM-Favorit, der direkt am Anfang stolpert. Der amtierende Europameister Spanien hat gegen Außenseiter Kap Verde 0-0 gespielt. Günstige Lage dadurch für unsere Nationalmannschaft. Gewinnt die DFB-Elf am Samstag gegen die Elfenbeinküste, dann erreicht sie wegen der WM-Regeln sicher die K.O.-Runde. Immer gut informiert, das waren die Nachrichten für München und die Region. 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
5: 2 nach 6 haben wir eine ganz aktuelle Gefahrenmeldung. Bitte aufpassen auf der A8 München Richtung Stuttgart zwischen Dachau-Fürstenfeldbruck und Sulzemoos. Da liegt ein totes Reh auf der mittleren Spur. Da bitte aufpassen. Das war's. Kommt gut und sicher durch. Und in Sachen Blitzer tut sich was. Andreas hat eine WhatsApp-Sprachnachricht geschickt.
6: Guten Morgen, ich hätte einen Blitzer für euch. In Halberg-Mosener Dornierstraße mangt den LKWs und Bussen haben sie wieder mal aufgebaut.
5: Alles klar, Dankeschön. Und den hat Jörg per WhatsApp auch gerade nochmal gemeldet. Herzlichen Dank. Meldet uns gerne weitere Blitzer. Jederzeit per Telefon oder auch per WhatsApp. Für beides gilt dieselbe Nummer, die 089-4433-4433. Danke.
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1: Servus bei Lanz.
2: Guten Morgen am Dienstag.
1: So, Anja, jetzt mal ein kurzer Zwischenstand. Wie läuft's im Tippspiel? Wir haben hier zur WM unter den Arabella-Mitarbeitern ein Tippspiel. Wie schaut's aus bei dir?
2: Das sieht nicht so schön aus. Ich bin jetzt inzwischen auf Platz 9 gerutscht. Wie schaut's bei dir aus, Morgenhuber?
1: Ich möchte mich aktuell dazu nicht äußern. Es tut mir leid.
2: Das ist der Abstiegsplatz, Morgenhuber. Ja, das weißt du schon. Wir spielen mehr 80er, mehr 90er, keine Neuner sozusagen. Gleich Cher mit Strong Enough und zwar direkt nach Bryan Adams. Run to you. Guten Morgen.
0: Morgen. 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

0: Rissing, Kissalz, verdammt beim Arabella, Schedas Dorsalz. Und jetzt der Schüler, bitte.
1: Grias Hink, es seid's beinand beim Arabella, Sche das de du seid's.
2: Da ist noch ganz schön Luft nach oben, oder? Arabella München hier um 10 Minuten nach 6. Aber was nicht ist, soll werden. Die KI lernt jetzt nämlich Bayerisch.
1: Ja, mi lext am Oasch. 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
0: Ja, immer weniger Menschen sprechen bei uns Dialekt. Drum hat der Landesverein für Heimatpflege jetzt ein Projekt gestartet, bei dem die KI 3 Jahre lang Bayerisch lernt. Übrigens nicht nur Oberbayerisch, sondern auch Fränkisch zum Beispiel.
1: Allmächt Fränkisch, das ist dodal doll und super.
2: Ja, oder Schwäbisch.
1: Superli, heiligs Blechle kommt's nach Augsburg.
0: Oder Oberpfälzerisch.
1: Wuff, wuff.
2: Also gut, da muss sie auf jeden Fall noch üben.
1: Ja, mi lext am Oasch. 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
0: Glaube ich auch.
2: Ja.
0: Dauert noch ein bisschen, oder?
2: Aber hallo.
0: Falco, out of the dark. Auf Arabella München, der 80er, mehr 90er für euch. Schönen guten Morgen.
2: Guten Morgen, kommt gut in diesen Tag. Wir begleiten euch.
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0: Ich beeil mich beim Tanken aktuell immer so nach dem Pflasterprinzip. Einfach schnell runterreißen, dann tut's vielleicht nicht gar so weh. Aber ehrlich gesagt hilft es gar nicht. Aber da wünschen die um 17 Minuten nach 6. Aber es gibt gute Nachrichten.
1: Ja, der Ölpreis geht gerade fleißig runter. Ist im Moment auf einem Stand wie Anfang März. Die Lage mit der Straße von Hormus entspannt sich so ein bisschen. Drum schätzen Experten jetzt auch, ab wann der Sprit endlich billiger wird. Und da möchte ich kurz einen Experten zitieren. Die Ölpreise werden eher wie eine Feder als wie ein Stein fallen.
0: Ja, natürlich. Ja, ja. Schätzungen sagen, dass wir erst Ende September billigeren Sprit bekommen. Ende September geht's eigentlich noch. Also es hieß, das Öl wird teurer, weil der Sprit an der Tankstelle, weiß ich nicht, eine

0: Sekunde später vollkommen überteuert. Ja. Aber wenn es nach unten geht, dann dauert es 4 Monate. Alles klar. Schuld sind angeblich die hohe Nachfrage nach Öl und ein zu geringes Angebot.
1: Ja, bis es soweit ist, ist auch noch die Frage, ob nicht wieder irgendwas Neues dazukommt. Ja. Es ist echt zum... Naja, wir hoffen auf jeden Fall, dass es endlich besser wird. Immerhin fällt ab Juli auch der Tankrabatt weg. Wir bleiben für euch am Thema dran und spielen bis dahin.

0: schön.
1: Danke. Michael Patrick Kelly, 9 vor halb 7 haben wir es ganz genau jetzt.
0: Von Michael zu Michael, nämlich dem Jackson. Der kann es auch fast so gut wie du morgen, Huber.
1: Danke.
0: Bad für euren Start in den Tag auf Arabella München. Mehr 80er, mehr 90er, das gibt's so nur bei uns.
1: Guten Morgen.

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2: Das Wetter für München und die Region, und das hat einen Zuwami dabei. Es wird heiß. Heute geht's aber noch. Wir starten bei 13 Grad am Viktualienmarkt, 11 in Lochhausen, 12 sind es im Peißenberg im Landkreis Weilheim-Schongau. Später um die 24 Grad in der Spitze, dazu Sonne und Wolken. Im Laufe des Tages werden die Wolken kompakter. Am späten Nachmittag sind örtlich Gewitter und Schauer von Westen möglich. Morgen Sonne bis zu 28 Grad, Donnerstag 30, Freitag sogar über 30 Grad. Soweit das Wetter. Was ist sonst noch wichtig heute Morgen? Bitte nicht erschrecken, wenn ihr über München große Rauchwolken seht. Es besteht keine Gefahr. Was dahinter steckt, gleich bei Lisa Nagler in den Nachrichten.
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3: Arabella München um halb, immer gut informiert. Jetzt das Update. Von Otto Brunn aus in den Weltraum. Das Raumfahrt-Startup ESA Aerospace hat weiter mit technischen Problemen zu kämpfen. Am späten Abend sollte die zweite Trägerrakete vom Weltraumbahnhof Andøya in Norwegen aus abheben. Daraus wurde wieder nichts, schon zum vierten Mal. Das Startup aus Otto Brunn will mit der Rakete Satelliten in erdnahe Umlaufbahnen bringen. Große Dampfwolken über München sehen wir die kommenden Monate vermehrt. Kein Grund zur Sorge, heißt es von den Stadtwerken. Der Grund: die neuen Gas- und Dampfturbinenanlage des Heizkraftwerks Süd in Sendling. Bevor die regulär in Betrieb geht, wird sie noch mit dem sogenannten Dampfausblasen gereinigt. Und noch die gute München-Nachricht. Immer wieder werden die Einsatzkräfte der Feuerwehr zu Tierrettern. Ein Fuchs hatte sich in Trudering in einem Zaun verfangen. Statt sich selbst zu befreien, hat er sich immer weiter verheddert. Der Fuchs hatte sich bei der Rettungsaktion kaum gewehrt. Sobald er wieder frei war, ist er sofort geflüchtet. Immer gut informiert, das war das Update für München und die Region. 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
4: 6:31 Gefahrenmeldungen, bitte aufpassen. A8 München Richtung Stuttgart zwischen Dachau-Fürstenfeldbruck und Sulze-Moos, ein totes Reh auf der mittleren Spur. Und Henne meldet per WhatsApp, Landkreis Freising in Nierensdorf brennt eine Müllverwertung, das ist direkt an der B13. Hier Sichtbehinderung durch Rauch, bitte aufpassen. Und Anwohner, bitte Fenster und Türen geschlossen halten, das ganz, ganz wichtig. Wir halten euch da weiter auf dem Laufenden. Kommt gut und sicher durch. Das sind die aktuellsten Blitzer in München und der Region, Landkreis Freising, Halberg-Moos, Dornierstraße. Und Monika meldet ganz neu, Landkreis Erding in Isen, Münchner Straße bei der Feuerwehr. Meldet uns gerne weitere Blitzer, jederzeit per Telefon und auch per WhatsApp. Für beides gilt dieselbe Nummer, die 089-4433-4433. Danke schon mal.
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0: der Arabella München Super Sommer läuft. Es ist 20 vor 7 und heute gibt's wieder was Tolles für eure Freizeit. Die ADAC-Stiftung feiert heute 10. Geburtstag.
1: Ach ja, der ADAC, ohne den wäre ich wirklich schon häufig aufgeschmissen gewesen.
0: Wie war das? Hast du nicht mal in der Tiefgarage das Licht angelassen und die Batterie war leer? Oder,
1: vielleicht habe ich das gemacht und im Gegensatz zu dir hat mich der nette ADAC-Arbeiter nicht mit ausgelacht.
0: So, okay.
1: Ja. Auf jeden Fall gibt es zum Jubiläum heute eine große Mitmachmeile mit ganz verschiedenen Aktionen für die ganze Familie. Zum Beispiel eine Teddy-Klinik für die Kleinen, sehr süß. Oder einen Reanimationswettbewerb.
0: Oder was ich besonders cool finde, mal in einen Rettungshubschrauber schauen.
1: Durfte ich tatsächlich schon, aber auch als ich bei einer ADAC-Aktion mit dabei war, ist wirklich sehr, sehr spannend.
0: Ja, das glaube ich. Heute, 16 Uhr geht's los. Rainer-Werner Fassbinder-Platz an der Donnersberger Brücke. Einfach vorbeikommen. Das Ganze ist kostenlos. Alle Infos nochmal auf radioarabella.de.
1: Und bei uns gibt's obendrauf auch kostenlos mehr 80er, mehr 90er auf Arabella München. Jetzt von Roxette. Morgen!

0: Mehrere hundert Menschen haben sich gestern an der Grünwalder Straße getroffen und das hier geschrieben.
1: Hey, einmal Löwe, immer Löwe. Hey, hey.
0: Ja, es war Trainingsauftakt bei den Löwen mit viel Unterstützung von den Fans.
2: Ja, und auf die können sie sich ja wirklich verlassen. Das ist so schön zu sehen, vor allem, weil es ja aktuell nicht gar so leicht ist, wahrscheinlich ein Löwen-Fan zu sein. Mhm. Und nicht nur von den eigenen Fans gibt es Unterstützung, sondern auch von gegnerischen Fans. Ein FC Bayern-Fanclub hat jetzt Hilfe angekündigt.
0: Finde ich als Bayern-Fan eine sehr schöne Aktion. Ein Bayern-Fanclub aus Oberösterreich macht bei der Spendenaktion mit. Die sind mittlerweile ja sogar schon über 135.000 Euro zusammengekommen. Und der Fanclub regt auch an, ob es nicht ein Retterspiel mit dem FC Bayern geben könnte, bei dem die Einnahmen an die Löwen gehen. Das wäre irgendwie auch eine schöne Aktion.
2: Absolut. Bayern stell dir mal vor, sind am Ende danach vielleicht Löwen- und Bayern-Fans Freunde?
0: Hm.
2: Ich fände das so cool. Übrigens, heute kommt Investor Hasan Ismaik, ich danke dir, nach München. Es wird spannend, was er da vorhat, nachdem ihm der Investorenvertrag ja gekündigt wurde.

0: sehr gute Frage, wobei ich auch eine Idee hätte. Beim Trainingsauftakt gestern hat der Sohn von Phil Collins, Matthew, also der Sohn von Phil Collins, mittrainiert. Phil Collins Sohn ist ein Löwe. Warum übernimmt da nicht einfach Phil Collins den Club?
1: Mm-hmm. Wie wär's? A really convincing argument.
0: Ja, ein wirklich überzeugendes Argument. Ich glaube mal dran.
2: Das würde sehr viele Probleme lösen. Warum ich auch, denn nicht? Ja. Wir bleiben dran an den Löwen. Alles Neue hört ihr sofort bei uns. Und jetzt geht's von Phil Collins zu Bruce Springsteen. Hungry Heart auf Arabella München. Schönen guten Morgen. Kommt gut in diesen Tag.
0: Geld hätte er, Phil Collins.
2: Ne? Ja, doch, wahrscheinlich.

0: Tom Walker.
1: Cause I will leave the light on.
0: Um 6:06 zum Start in diesen Dienstag. Kommt gut rein.
2: Mit Human League auf Arabella München. Anja und der Morgen war hier. Schön, dass ihr mit uns aufsteht. Schönen guten Morgen.

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9: Fenster auf, durchlüften und die frische Luft genießen, solange es noch geht. 14 Grad aktuell an der Münchner Freiheit, 13 in Dachau, 13 auch in Gilching im Landkreis Starnberg. Heute Sonne und Wolken. Die Wolken werden im Laufe des Tages mehr. Vor allem am Nachmittag sind vereinzelt auch Gewitter oder Schauer möglich. Die Topwerte heute 23 bis 24 Grad. Ab morgen dann Hochsommer, hier schon 28 Grad. Danach wird es jeden Tag heißer. Freitag sind wirklich bis zu 34 Grad möglich. Soweit das Wetter. Es ist 7 Uhr.
10: Schönen guten Morgen. Die Nachrichten mit Lisa Nagler. Zuerst das Wichtigste aus München und der Region. Schon wieder abgebrochen. Der zweite Raketenstart von ESA Aerospace aus Ottobrunn hat auch im vierten Anlauf nicht geklappt. Warum? München-Reporter Sebastian Impikhofen.
11: Das Startup aus dem Landkreis musste am norwegischen Weltraumbahnhof schon wieder abbrechen. Ein technisches Problem war der Grund. Demnach gab es eine Fehlfunktion in den Fluidsystemen. Die Spektrum-Rakete aus Ottobrunn soll nach der Serienreife zivile und militärische Satelliten in erdnahe Umlaufbahnen bringen. ESA Aerospace will Europa unabhängiger von US-Raketen machen.
10: Früher mal ein Trambetriebshof, jetzt Platz für neue Wohnungen. Dafür wird heute in Leim der Grundstein gelegt. München-Reporter Ludwig Haas.
12: Es ist das größte Wohnungsbauprojekt der Münchner Stadtwerke jemals. 4000 neue Wohnungen wollen die Stadtwerke insgesamt bis 2040 in München bauen, 630 davon an der Westend- und Schockestraße in Leim. Bei der Grundsteinlegung heute ist unter anderem Münchens OB Krause dabei. Neben den Wohnungen soll es an der Schockestraße auch Geschäfte und Büros geben.
10: Cyberangriffe, Propaganda, Spionage. Bundesinnenminister Dobrindt eröffnet heute in Berlin ein Zentrum zur Abwehr hybrider Bedrohungen. Es soll helfen, Angriffe wie die aus Russland schneller zu erkennen und entgegenzuwirken. Die größte Sensation bei der WM bisher. Europameister Spanien hat 0-0 gegen WM-Neuling Kap Verde gespielt. Auch der Iran und Neuseeland haben sich unentschieden getrennt, 2-2. Und auch das Mitternachtsspiel Saudi-Arabien gegen Uruguay ging 1-1 aus. Und noch die gute Nachricht des Morgens. Dialekt und die bayerische Sprache stärken durch künstliche Intelligenz. Der Landesverein für Heimatpflege hat zusammen mit der LMU ein Projekt gestartet. KI lernt dabei, die verschiedenen bayerischen Dialekte zu unterscheiden. Immer gut informiert, das waren die Nachrichten für München und die Region. 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
13: 7:02 haben wir es. Eine Meldung von der A94 jetzt Passau in Richtung München zwischen Paarstetten und Marktschwaben. 8 Kilometer zäh. Zeitverlust rund eine Viertelstunde. Und Landkreis Freising in Nierensdorf, da brennt eine Müllverwertung. Das ist direkt an der B13. Bitte hier aufpassen. Sichtbehinderung durch Rauch. Und bitte alle Anwohner Fenster und Türen geschlossen halten. Kommt gut und sicher durch. Das sind die aktuellsten Blitzer in München und der Region. Landkreis München, Gräfelfing, Friedenstraße. Dann zwischen Putzbrunn und Hohenbrunn auch ein Blitzer. Und Landkreis Dachau, Marktindersdorf auf der Hauptstraße nach der Bahnunterführung in Richtung Niederroth. Neven, Dankeschön, ganz neu. Und Brigitte meldet Landkreis Eversberg im Eversberger Forst zwischen Eversberg und der kleinen Kapelle in Richtung Schwaberwegen beidseitig. Meldet uns gerne weitere Blitzer jederzeit per Telefon oder auch per WhatsApp. Für beides gilt dieselbe Nummer. Das ist die 089 4433 44.

0: 0433. Schon mal vielen Dank fürs Durchgeben.
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0: Ja, was ist denn da mit dem WM-Favoriten los? Servus, Balanz.
2: Schönen guten Morgen am Dienstag. Damit hat, glaube ich, wirklich keiner gerechnet, oder? Spanien gegen Kap Verde, Endstand 0:0.
0: Kommt mir irgendwie spanisch vor.
2: Ja, zu Recht. Bei uns mehr 80er, mehr 90er, gleich Simply Red und zwar direkt nach Status Quo. Whatever you want. Schönen guten Morgen.
0: Morgen!
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0: Also ich glaube, dieses Stück hier, das kennen wir alle, oder? Für Elise. Ach, schön, oder? Die ersten Töne bekomme ich sogar noch auf dem Klavier hin.
1: Wenn du genauso gut Klavier spielst, wie du singst, dann gute Nacht.
0: Weißt du was? Sogar schlechter, ehrlich gesagt. Auf jeden Fall hören wir ab heute ganz viel Klaviermusik hier bei uns in München.
1: Ja, ab heute bis Anfang Juli stehen nämlich 11 bunt bemalte Klaviere in der Stadt, offen für alle zugänglich, einfach so ein bisschen rumzuklimpern. Ich zitiere mal das Projekt: Viele Münchner können Klavier spielen und viele Münchner hören gerne Musik. Alles zusammen ergibt das Projekt Spiel mich.
0: Sehr schön. Also wenn ihr heute oder in den nächsten Tagen ein herrenloses Klavier irgendwo rumstehen seht, probiert euch doch gerne mal aus. Das Ziel: kurz mal runterkommen im hektischen Alltag und entstressen mit Klaviermusik.
1: Außer Anja spielt Klavier, da kommen eher Fluchtgedanken.
0: Sag mal, geht's bei dir noch? Ich spiele gleich ganz privat nur für dich. Besorg ja, irgendwo ein Klavier. Ja. Bei uns in der Zwischenzeit mehr 80er, mehr 90er, jetzt von Earth, Wind and Fire. Let's groove. Morgen.
1: 11:07.

0: Wichtige Nachricht. Bornhard, Robert und Boris sind raus. Arabella München um 17 Minuten nach 7. Es soll ein weiblicher Name für den neuen Tunnelbohrer für die zweite Stammstrecke sein.
1: Ja, ab sofort läuft der Namenswettbewerb für den speziellen Tunnelbohrer, der sich ab Mitte September für die zweite Stammstrecke von der Donnersberger Brücke Richtung Marienhof bohrt. Die Maschine ist da, es kann losgehen, es fehlt halt nur der Name. Übrigens weiblich, weil Tunnelbohrmaschinen traditionell weiblich sind, wegen der Schutzpatronen für Bergleute, der heiligen Barbara.
0: Ne? Wie wär's denn dann gleich mit Bohrbara? Oder Bohrbohrer? Bis Ende Juni könnt ihr, wenn ihr mögt, einen Vorschlag einreichen. Danach werden die drei Besten ausgewählt, gehen nochmal in eine öffentliche Abstimmung und am 24. Juli wird der Name dann bekannt gegeben. Wenn das euer Vorschlag ist, bekommt ihr sogar eine exklusive Führung durch die Baustelle geschenkt. Sehr
1: cool. Nicht schlecht, ne? Wie und wo man den Namen einreichen kann, findet ihr alles auf radioarabella.de.

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2: Das Wetter für München und die Region, und da ist hoch Georgia auf dem Weg zu uns und hat heiße Temperaturen dabei. Aktuell aber noch relativ kühl, 15 Grad im Flaucher, 13 in Sulzemoos, 13 auch in Schöngeising im Landkreis Fürstenfeldbruck. Später 24 Grad in der Spitze, dazu Sonne, aber auch dichtere Wolken. Bei uns am Hauptbahnhof gerade sehr dicht bewölkt, es wechselt sich so ein bisschen ab. Vor allem im Laufe des Tages werden die Wolken immer kompakter. Am späten Nachmittag sind dann auch örtlich Gewitter und Schauer von Westen möglich. Morgen Sonne bis zu 28 Grad, Donnerstag 30, Freitag sogar über 30 Grad. Soweit das Wetter. Weiter geht's mit einem großen Danke von uns an euch. Am Wochenende sind ganz viele von euch zur Typisierung gegangen, um den kleinen Jakob zu helfen. Wie viele genau und wie ihr noch helfen könnt, gleich bei Lisa Nagler in den Nachrichten.
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3: 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Es hat schon wieder nicht geklappt. Das Ottobrunner Raumfahrt-Startup ISA Aerospace hat weiter mit technischen Problemen zu kämpfen. Für den Abend war ein neuer Start einer Trägerrakete geplant, von Norwegen aus. Der wurde wieder abgesagt. Wann der nächste Test startet, nicht klar. Die Ottobrunner wollen mit der Rakete im Satelliten in die Erdumlaufbahn bringen. Riesiges Glück hatte ein Wanderer am Fuder Heuberg. Er war am Wochenende 70 Meter tief gestürzt über steiles Gelände. Das hat der Mann überlebt und dann wurden auch noch seine Hilferufe gehört. Die Bergwacht hat den Verletzten entdeckt. Auch ein Hubschrauber hat in dem Bereich der Chiemgauer Alpen unterstützt. Und noch die gute München-Nachricht. Hilfe für den kleinen Jakob. Auch wir hatten aufgerufen, lasst euch typisieren. Der 8-Jährige hat Blutkrebs. Gleich zwei Aktionen gab es am Wochenende in der Stadt. Knappe 700 sind dem Aufruf gefolgt, so die DKMS auf Anfrage. Ob eine passende Spende dabei ist, wird noch ausgewertet. Wie auch ihr helfen könnt, alle Infos gibt's auf unserer Homepage. Immer gut informiert, das war das Update für München und die Region. Und jetzt gibt's den zuverlässigen Verkehrsservice mit dem Morgenhuber.
4: 7:30 haben wir's. Es staut sich auf der A94 Passau in der Richtung München zwischen Barstetten und Parsdorf. 8 Kilometer Zeitverlust, rund eine Viertelstunde. A99 West Richtung Nürnberg zwischen Dreieck Südwest und Dreieck Feldmoching. 10 Kilometer Stau, 25 Minuten der Zeitverlust. A99 West Richtung Lindau zwischen Lochhausen und Aubinger Tunnel. Unfall, die Standspur ist gesperrt. Es staut sich schon auf 4 Kilometer. Zeitverlust rund 25 Minuten. Ansonsten haben wir den Berufsverkehr auf den üblichen Strecken. Kommt gut und sicher durch. Das sind sie, die aktuellsten Blitzer in München und der Region. Anton ganz neu, danke. Landkreis München-Sauerlach, Otterloher Straße in der 30er-Zone. Dann haben wir Landkreis Dachau, Marktindersdorf, Hauptstraße nach der Bahnunterführung, rechts in Richtung Niederroth. Vicky meldet, Landkreis Miesbach, Warngau, Ortsdurchfahrt bei der Bäckerei. Landkreis Ebersberg im Ebersberger Forst zwischen Ebersberg und der kleinen Kapelle Richtung Schwaberwegen beidseitig. Und wer ist noch in der Show?
5: Hallo, hier ist der Andi, ich habe einen Blitzer für euch.
4: Ja, bitte.
5: Und zwar in Isen Richtung Hohenlinden, Ortsausfahrt.
4: Alles klar. Dankeschön, Andi, fürs Durchgehen. Melden uns gerne weitere Blitzer. Jederzeit per Telefon oder auch per WhatsApp. Für beides gilt dieselbe Nummer, die 089-4433-4433. Danke.
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0: Es ist unglaublich, aber wahr, wir haben Geschenke vom Nikolaus bekommen.
1: Und das mitten im Juni.
0: Gut, wir beschweren uns darüber auf keinen Fall. Arabella München hier, 7.41 Uhr, guten Morgen.
1: Morgen.
0: Es ist natürlich jetzt nicht der Nikolaus mit dem langen Bart und dem langen Mantel, sondern es ist sogar noch viel besser. Es war nämlich unser Hörer Nikolaus.
1: Ja, und wie es sich gebührt für einen Nikolaus, hat er uns ein Paket mit Geschenken geschickt und drin sind Tassen.
0: Ich weiß nicht, ob er sich vielleicht gedacht hat, wir haben nicht mal alle Tassen im Schrank.
1: Durchaus möglich. Ja. Aber die falschen. Wer erinnert sich daran?
0: Kurzer Einblick hinter die Kulissen in unserer Arabella-Küche. Bei uns gibt's nur weiße Tassen. Deshalb die Frage an dich, Morgenhuber, welche von denen ist jetzt eigentlich deine Lieblingstasse?
1: Ja, die weiße, gell? Und dieses Gespräch hat unser Hörer Nikolaus gehört und uns schwuppsdiwupps neue Lieblingstassen zugeschickt. Der Wahnsinn.
0: Dankeschön. Ist wirklich so nett. Wir sind begeistert und sagen herzlichen Dank. Ihr seid der Wahnsinn. Dass das auch funktioniert, oder? Wir sagen, wir haben nur weiße Tassen, zack, bekommen wir welche. Da fällt mir ein, übrigens, wir haben gar keine Schokolade mehr in der Redaktion. Keine Schokolade. Also, Pakete werden immer gerne angenommen.
1: Schokoladenpakete, okay.
0: Ja.
1: Also, bin ja mal gespannt, ob
0: wenn
1: da
0: jemand
1: was kommt.
0: Eine übrig hat, soll's.
1: Wir nehmen es schon. Ne?
0: Ja, wir sind da nicht so.
1: Und jetzt Tina Turner, mehr 80er, mehr 90er. Guten Morgen.
0: Morgen.

0: Kolossale Blamage, Desaster und Sensation, um nur mal ein paar wenige Pressestimmen zur bislang größten WM-Überraschung zu zitieren. Spanien spielt nur 0:0 gegen, Achtung, Kap Verde. Arabella München um 7.46 Uhr.
1: Der amtierende Europameister ohne Tor gegen Kap Verde. Ich habe einfach 4:0 in unserem Arbeitstippspiel getippt. Da lag ich etwas daneben. Der spanische Stürmer hat wirklich die erste halbe Stunde im Spiel nicht einmal den Ball berührt.
0: Ich habe auch 5:0 getippt, ja? Aber Kap Verde hat auch mit allem, was die hatten, verteidigt, habe mir das Spiel angeschaut und es war echt eine Wand, gegen die die Spanier da gelaufen sind. Drum hatte Kap Verde auch nur einen Torschuss, glaube ich, und der wäre auch noch fast reingegangen. Damit hat wohl keiner gerechnet, deswegen wird die Spanien-Pleite für einige auch richtig teuer. Ein Mann hat bei einem Wettspiel aus Amerika $1 Million auf Sieg Spanien gesetzt. $1 Million.
1: Ne? Ja, das Geld ist natürlich jetzt futsch. Nur mal so zum Vergleich, das wäre eigentlich so gewesen, wie wenn wir Curaçao unentschieden gespielt hätten. Ne? Mhm. Aber Glückwunsch an Kap Verde, das ist so klein. 500.000 Einwohner haben die. Ein Viertel so viele wie München, also Applaus, super gemacht.
0: Ja, Anja hat einen neuen WM-Favoriten, Kap Verde.
1: Absolut.
0: Wird Weltmeister.
1: Absolut.
0: Ne? Aber sehr gut gemacht. Sehr große Überraschung. Und jetzt die Patcher Boys Go West auf Arabella München. Guten Morgen.
1: Morgen. Yeah.

0: Show Boys zum Start in diesen Dienstag. Go West, es ist 8 Minuten vor 8 jetzt.
1: Wunderschönen guten Morgen, ihr habt Arabella München eingeschaltet. Bei uns gibt es mehr 80er, mehr 90er jetzt von Mädler. Schönen guten Morgen.
0: Guten Morgen, kommt gut in den Tag.

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5: Ich glaube, da wird bald das Auto mit Klimaanlage wieder unser Lieblingsplatz. Heute geht es aber noch ganz gut. Wir starten bei knapp 18 Grad in Giesing, 14 in Neuried, 14 auch in Lengdorf im Landkreis Erding. Heute Sonne und Wolken, zwischendrin sehr kompakte Wolken, so schaut es auch gerade aus. Im Laufe des Tages werden die Wolken dann wieder mehr. Vor allem am Nachmittag sind vereinzelt Gewitter oder Schauer möglich. Die Topwerte liegen zwischen 23 und 24 Grad. Ab morgen dann Hochsommer, hier 28 Grad. Danach wird es jeden Tag ein bisschen heißer. Freitag sind bis zu 34 Grad möglich. Soweit das Wetter. Es ist 8 Uhr.
6: Schönen guten Morgen. Die Nachrichten mit Lisa Nagler. Zuerst das Wichtigste aus München und der Region. Wir finden sie mittlerweile in fast allen Supermärkten bei uns in der Stadt, auch in vielen in der Region wie in Fürstenfeldbruck, Dachau oder Erding. Selbstzahlerkassen. Aber die sind bei vielen noch unbeliebt. München-Reporter Uli Reitinger.
7: Die meisten Befragten bevorzugen die klassischen Kassen, weil sie lieber mit Menschen als mit Maschinen zu tun haben. 40% stellen sich aus Gewohnheit an und fast genauso viele zahlen lieber mit Bargeld, was an den meisten Kassen mit Selbstscanner nicht möglich ist. Bei jungen Menschen sind die Kassen zum Selberscannen allerdings durchaus beliebt. Sie sagen, hier habe ich weniger Zeitdruck und hier kann ich besser sehen, dass die Preise und Anzahl der Produkte korrekt erfasst werden.
6: Alle guten Dinge sind offenbar auch nicht 4. Der zweite Raketenstart bei ESA Aerospace aus Ottobrunn musste wieder abgebrochen werden. München-Reporter Sebastian Impekhofen.
8: Monatelang hatte sich der Start der Spektrum-Rakete immer wieder verschoben. Am späten Abend dann schon wieder. Technische Probleme waren der Grund, genauer gesagt eine Fehlfunktion in den Fluidsystemen. Eigentlich stand der zweite Testflug vom Weltraumbahnhof in Norwegen aus schon für Anfang des Jahres an. Die Ottobrunner planen in Zukunft Satelliten ins All zu schießen.
6: Social Media mit News boomt, aber auch klassische Inhalte bleiben wichtig. Das Vertrauen in Nachrichten bei uns ist laut einer Reuters-Studie weiter stabil. 46% der erwachsenen Nutzer sagen, ja, ich kann dem Großteil vertrauen. Wir warten am Münchner Airport, weil unser Flug Verspätung hat. Da bleibt sehr sicher dabei. Ab 3 Stunden werden wir dafür entschädigt. Jahrelang wurde verhandelt. Das Europaparlament hat jetzt einem Vorschlag der EU-Mitgliedstaaten zugestimmt. Ein WM-Favorit, der direkt am Anfang stolpert. Der amtierende Europameister Spanien hat gegen Außenseiter Kap Verde 0-0 gespielt. Günstige Lage dadurch für unsere Nationalmannschaft. Gewinnt die DFB-Elf am Samstag gegen die Elfenbeinküste, dann erreicht sie wegen der WM-Regeln sicher die K.O.-Runde. Immer gut informiert, das waren die Nachrichten für München und die Region. Jetzt der zuverlässige Verkehrsservice mit dem Morgenhuber.
2: 2 nach 8 haben wir es. Bitte aufpassen auf der A99 West Richtung Lindau zwischen Reichfeld, Moching und Ludwigsfeld. Mittlere Spur blockiert. Da steht ein kaputtes Fahrzeug. Kommen wir zu den Staus. Eine Viertelstunde Zeitverlust auf der A8 Stuttgart Richtung München zwischen Langwied und Obermenzing. 1 Kilometer Stau. Ebenfalls 15 Minuten länger auf der A9 Nürnberg in Richtung München zwischen Kreuznord und Frankfurter Ring. 4 Kilometer Stau. A94 Passau in Richtung München zwischen Paarstetten und Paarsdorf. 8 Kilometer zäh. Der Zeitverlust momentan rund 20 Minuten. A99 West Richtung Nürnberg zwischen Dreieck Südwest und Dreieck Feldmoching 10 Kilometer Stau, eine halbe Stunde Zeitverlust. A99 West Richtung Lindau zwischen Lochhausen und Aubinger Tunnel, Unfall, Standspur blockiert. Er staut sich hier auf 8 Kilometer, 35 Minuten der Zeitverlust. B471 Fürstenfeldbruck in Richtung Oberschleißheim zwischen Karlsfeld und Oberschleißheim, zäher Verkehr, 15 Minuten dauert es länger. Landkreis Freising in Nierensdorf auf der B13, hier Verkehrsbehinderung durch LKWs, hier stockt der Verkehr. Ansonsten generell Berufsverkehr auf dem kompletten mittleren Ring. Kommen wir zu den S-Bahn-Meldungen. S5, S8 zwischen Germering, Unterpfaffenhofen und Pasing. Aktuell keine Zugfahrten möglich. Hier ein Notarzteinsatz auf der Strecke. S5 zwischen Eing und Kreuzstraße. Keine Zugfahrten möglich. Hier ein Schienenersatzverkehr. Hier wird eine Weiche repariert. Und S2 zwischen Berg am Laim und Feldkirchen. Verspätungen von 10 bis 15 Minuten. Technischer Defekt am Bahnübergang im Bereich Riem. Kommt gut und sicher durch. Das sind sie, die aktuellsten Blitzer in München und der Region. Stadteinwärts, Denninger Straße, und zwar in der 30er-Zone. Stavos, Dankeschön fürs Durchgeben. Dann haben wir einen Blitzer im Landkreis Bad Tölz, Wolfratshausen, in Pesenbach in Richtung Ried, 60er-Zone. Flori, danke.

0: Dankeschön. Und Landkreis Erding in Isen, Ortsausgang in Richtung Hohenlinden. Wenn ihr weitere Blitzer seht, gerne anrufen, bei uns gerne auch eine WhatsApp schicken. Gebt beides immer unter derselben Nummer, die 089 4433 4433. Danke schon mal. Und noch mehr aktuelle Blitzer immer in der kostenlosen Arabella München App. Und es kommt noch eine Staumeldung von euch, ganz aktuell.
1: Ja, guten Morgen.
0: Servus.
1: Auf der A99 Richtung Germering, also Richtung Westen ist das, glaube ich, steht auf der Höhe Ausfahrt Dachau-Karlsfeld ein Pannenfahrzeug in der mittleren Spur. Der staut sich schon zurück bis Dreieck Wildmoching.
0: Alles klar, Gerhard. Dankeschön fürs Durchgeben. Kommt alle gut und sicher ans Ziel.
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0: Servus, Balanz.
3: Guten Morgen am Dienstag.
0: So, Anja, jetzt mal kurzer Zwischenstand. Wie läuft's im Tippspiel? Wir haben hier zur WM unter den Arabella-Mitarbeitern ein Tippspiel.
3: Eigentlich möchte ich nicht drüber sprechen. Es könnte sein, dass ich aktuell auf Platz 9 gelandet
0: also,
3: bin. Wie schaut's bei dir aus, Morgenhuber?
0: Ich möchte mich offiziell dazu nicht äußern
3: auch
0: an dieser
3: nicht.
0: Stelle.
3: Okay. Nee. Ich würde sagen, das ist ein Abstiegsplatz. Kann das sein?
0: Möglich.
3: Bei uns gibt's mehr 80er, mehr 90er. Gleich Wakefield mit Saturday Night und zwar direkt nach den Bee Gees. You win again. Wie passen für unsere
0: Tipps?
3: Ja. Daumen sind gedrückt.
0: Du wirst gewinnen, Anja.
3: Ja, bestimmt.
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1: Grüß Ihnen, geseid's beim Arabella, schön, dass da seid's. Und jetzt der Schüler, bitte.
2: Grias Henk, es seid's beinand beim Arabella, schön, dass de du seid's.
3: Da ist doch so ein bisschen Luft nach oben, findest du nicht? Ja. Arabella München hier, 8:12. Guten Morgen.
1: Morgen.
3: Aber was nicht ist, soll werden. Die KI lernt jetzt nämlich Bayerisch.
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1: Ja, immer weniger Menschen sprechen bei uns Dialekt rum, hat der Landesverein für Heimatpflege jetzt ein Projekt gestartet, bei dem die KI 3 Jahre lang Bayerisch lernt. Übrigens nicht nur Oberbayerisch, sondern auch Fränkisch.
2: Allmächt Fränkisch, das ist dodal doll und super.
3: Schön. Oder auch Schwäbisch.
2: Superli. Heiligs Blechle kommt's nach Augsburg.
3: Superli.
1: Ja, oder Oberpfälzerisch.
2: Wuff, wuff.
3: Oh, das war nicht nett. Also, ich würde sagen, ein bisschen üben ist noch angesagt.
2: Ja, mi lächst am Oasch. 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
1: Ah ja. Wirklich noch Luft nach oben. Aber vielleicht bekommen wir es hin. Wir versuchen es. Robert Palmer jetzt. Mehr 80er, mehr 90er. Auf Arabella München, euer Start in den Dienstag. Schönen guten Morgen zusammen.
3: Kommt gut in den Tag. Morgen.
1: Ja.

0: beeil mich beim Tanken aktuell immer, weil ich die Hoffnung habe, dass es so nach dem Pflasterprinzip funktioniert. Wenn man es schnell runterreißt, tut es nicht gar so weh. Es stimmt nicht. Arabella München hier 17 Minuten nach 8, aber es gibt gute Nachrichten.
1: Ja, der Ölpreis geht gerade fleißig runter, ist im Moment auf einem Stand wie Anfang März. Die Lage mit der Straße von Hormus entspannt sich so ein bisschen. Drum schätzen Experten jetzt auch ab, wann der Sprit endlich billiger wird. Und da möchte ich kurz einen der Experten zitieren. Die Ölpreise werden eher wie eine Feder als wie ein Stein fallen.
0: Ach nee, Schätzungen sagen, dass wir erst Ende September billigeren Sprit bekommen. Ende September! Wann geht's noch? Also es hieß, das Öl wird teurer, weil der Sprit an der Tanke, weiß ich nicht, 1,5 Millisekunden später vollkommen überteuert. Ja. Aber wenn es nach unten geht, dauert es 4 Monate. Hm. Alles klar. Schuld angeblich die hohe Nachfrage nach Öl und ein zu geringes Angebot.
1: Bis es soweit ist, ist ja auch die Frage, ob nicht wieder irgendwas Neues dazukommt. Man weiß es ja nie. Es ist echt zum... Naja, wir hoffen auf jeden Fall, dass es endlich besser wird. Immerhin fällt ab Juli auch der Tankrabatt weg. Wir bleiben für euch am Thema dran und spielen bis dahin natürlich super plus Musik der 80er, der 90er. Jetzt Aretha Franklin, George Michael. Schönen guten Morgen.
0: Guten Morgen.

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2: Das Wetter für München und die Region, und da ist ein Zuwami auf dem Weg zu uns. Es wird heiß, heute geht's aber noch sehr gut. Wir starten bei 17 Grad am Fischbrunnen, 16 im Paderzell, 15 in Gilching im Landkreis Starnberg. Später um die 24 Grad in der Spitze, dazu kompakte Wolken, dazwischen sonnige Abschnitte. Spätestens am Nachmittag sind örtlich Gewitter und Schauer von Westen möglich. Morgen Sonne, hier bis zu 28 Grad, Donnerstag 30 und Freitag sogar über 30. Soweit das Wetter. Was ist sonst noch wichtig heute Morgen? Bitte nicht erschrecken, wenn ihr über München große Rauchwolken seht. Es besteht keine Gefahr. Was dahinter steckt, gleich bei Lisa Nagler in den Nachrichten.
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4: 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Selbst Obst, Gemüse, Brot scannen machen immer noch wenige in den Supermärkten bei uns in München und der Region. Das hat ein Münchner Meinungsforschungsinstitut ermittelt. Nur jeder Dritte bevorzugt die SB-Kassen. An den normalen Kassen schätzen wir vor allem den persönlichen Kontakt, heißt es. Große Dampfwolken über München sehen wir die kommenden Monate vermehrt. Kein Grund zur Sorge, heißt es von den Stadtwerken. Der Grund: die neuen Gas- und Dampfturbinenanlage des Heizkraftwerks Süd in Sendling. Bevor die regulär in Betrieb geht, wird sie noch mit dem sogenannten Dampfausblasen gereinigt. Und noch die gute München-Nachricht. Immer wieder werden die Einsatzkräfte der Feuerwehr zu Tierrettern. Ein Fuchs hatte sich in Trudering in einem Zaun verfangen. Statt sich selbst zu befreien, hat er sich immer weiter verheddert. Der Fuchs hatte sich bei der Rettungsaktion kaum gewehrt. Sobald er wieder frei war, ist er sofort geflüchtet. Immer gut informiert, das war das Update für München und die Region. Und jetzt gibt's den zuverlässigen Verkehrsservice mit dem Morgenhuber.
5: 8:35 Hammers. Wir starten mit einem Stau auf der A8 Stuttgart Richtung München zwischen Langwied und Obermenzing. 2 Kilometer, Zeitverlust eine Viertelstunde. A9 Nürnberg in Richtung München, Kreuz Nord, Überleitung zur A99 in Richtung Süd, Standspur blockiert, da gab es einen Unfall. 20 Minuten braucht die Länge auf der A9 Nürnberg in Richtung München zwischen Garching Nord und Frankfurter Ring, 6 Kilometer Stau. A94 Passau in Richtung München zwischen Hohenlinden und Kreuz Ost, 6 Kilometer zäh, 15 Minuten dauert es länger. A96 Lindau in Richtung München zwischen Blumenau und Sendling, 2 Kilometer Stau, also am Autobahnende. Auch hier eine Viertelstunde Zeitverlust. A99 West Richtung Nürnberg zwischen Germering Nord und Dreieckfeld-Moching, 10 Kilometer Stau, rund eine halbe Stunde Zeitverlust. A99 West Richtung Lindau zwischen Lochhausen und Aubinger Tunnel, Unfall, Standspur blockiert. Er staut sich auf 9 Kilometer, eine halbe Stunde dauert es länger. Auf der Eschenrieder Spange in Richtung Allach zwischen Dreieck-Eschenried und Dreieck-Allach, 4 Kilometer Stau, 20 Minuten hier der Zeitverlust. B471 Fürstenfeldbruck in Richtung Oberschleißheim zwischen Karlsfeld und Oberschleißheim, zäher Verkehr. 15 Minuten dauert es länger. Ansonsten aber Berufsverkehr auf dem mittleren Ring, der übliche. S-Bahn-Meldung S5, S8 zwischen Germering, Unterpfaffenhofen und Pasing. Aktuell fährt keine S-Bahn, der Notarzteinsatz auf der Strecke. S5 zwischen Eing und Kreuzstraße, keine Zugfahrten möglich. Es gibt einen Schienenersatzverkehr, hier eine kaputte Weiche. Und S2 zwischen Berg am Laim und Feldkirchen, Verspätungen von bis zu einer Viertelstunde. Hier ein technischer Defekt am Bahnübergang in Riem. Kommt gut und sicher durch. Das sind sie, die aktuellsten Blitzer in München und der Region. Einwärts Denninger Straße in der 30er-Zone. Dann Landkreis München von Putzbrunn nach Hohenbrunn in der Ecke vor der Abfahrt, wenn man von der Autobahn runterfährt. Detlef, Dankeschön. Landkreis Bad Tölz, Wolfratshausen im Besenbach Richtung Ried, 60er-Zone. Und Landkreis Erding, Isenorts, Ausfahrt in Richtung Hohenlinden. Meldet uns gerne weitere Blitzer, jederzeit per Telefon oder auch per WhatsApp. Für beides gilt dieselbe Nummer, die 089-4433-4433. Danke schon mal. 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
1: Der Arabella München Super Sommer läuft. Es ist 8.41 Uhr. Heute gibt's wieder was Tolles für eure Freizeit. Die ADAC-Stiftung feiert 10. Geburtstag.
2: Ach ja, der ADAC. Ohne den wäre ich wirklich schon sehr häufig aufgeschmissen gewesen.
1: Wie war das? Hast du dich mal in der Tiefgarage das Licht angelassen? Die Batterie war leer? Oder
2: ja,
1: war da nicht irgendwas?
2: Vielleicht
1: oder?
2: Ist das mal passiert. Aber im Gegensatz zu dir hat mich der nette ADAC-Mitarbeiter nicht ausgelacht. Ich sag's nur. Er hat gesagt, es passiert andauernd. Auf jeden Fall gibt's zum Jubiläum heute eine große Mitmachmeile mit verschiedenen Aktionen für die ganze Familie. Zum Beispiel eine Teddy-Klinik für die Kleinen, sehr süß, oder einen Reanimationswettbewerb.
1: Oder was ich besonders cool finde, mal in einen Rettungshubschrauber schauen.
2: Natürlich, ja. Das durfte ich tatsächlich schon mal bei einer ADAC-Aktion. Das ist wirklich mega, mega spannend.
1: Das glaube ich. Heute um 16 Uhr geht's los. Der Rainer-Werner-Fassbinder-Platz an der Donnersberger Brücke. Kommt einfach vorbei. Das Ganze ist vollkommen kostenlos. Alle Infos dazu nochmal auf radioarabella.de. Eine sehr schöne Aktion.
2: Und jetzt hier vollkommen kostenlos mehr 80er, mehr 90er auf Arabella München. Und zwar von Depeche Mode. Everything Counts. Schönen guten Morgen.
1: Morgen!

0: es war Trainingsauftakt bei den Löwen mit viel Unterstützung der Fans.
1: Ja, also auf die können sich wirklich sehr verlassen. Ja. Das ist wirklich sehr schön zu sehen. Vor allem, was ja aktuell, glaube ich, nicht gar so leicht ist, ein Löwen-Fan zu sein. Und nicht nur von den eigenen Fans gibt es Unterstützung, sondern auch von den gegnerischen. Ein FC Bayern-Fanclub hat jetzt auch Hilfe angekündigt.
0: Sehr schöne Aktion. Der Bayern-Fanclub aus Oberösterreich macht bei einer Spendenaktion mit. Da sind mittlerweile ja sogar schon über 135.000 Euro zusammengekommen. Und der Fanclub regt auch an, ob es nicht ein Retterspiel mit dem FC Bayern geben könnte, bei dem die Einnahmen an die Löwen gehen. Das wäre irgendwie auch eine schöne Aktion.
1: Weißt du, was ich richtig schön fände? Auch wenn dadurch vielleicht die Löwenfans und die Bayernfans Freunde werden.
0: Warum nicht?
1: Das wäre doch viel sinnvoller. Übrigens, heute kommt Investor Hasan Ismaik nach München. Wird spannend, was er vorhat, nachdem ihm der Investorvertrag ja gekündigt wurde.
0: Gute Frage, wobei ich ja auch eine Idee hätte. Beim Trainingsauftakt gestern hat der Sohn von Phil Collins, Matthew, mittrainiert. Also Phil Collins Sohn ist ein Löwe, der
1: Wahnsinn.
0: Spielt da. Warum übernimmt dann der nicht einfach den Club, der Phil Collins? Wie wär's?
2: A really convincing argument.
0: Ja, ein wirklich überzeugendes Argument. Ich glaube dran, ne?
1: Ja, also warum nicht? Vielleicht haben wir sie jetzt auf eine Idee gebracht. Wir bleiben dran an den Löwen. Alles Neue hört ihr natürlich sofort bei uns. Genauso wie mehr 80er, mehr 90er jetzt von R.E.M. Guten Morgen.
0: Morgen!

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2: In München am Friedensengel 18 Grad, 16 meldet Gauting im Landkreis Starnberg und 17 sind es in Landsberg am Lech. Bisschen Sonne, viele Wolken heute. Am Nachmittag sind auch mal kurze Schauer möglich, bei maximal 24 Grad, aber trotzdem schön warm. Morgen werden es schon bis zu 26 Grad, am Donnerstag dann 30. Also diese Woche legt der Sommer so richtig los. Soweit das Wetter, es ist 9 Uhr.
3: Nachricht mit Lisa Nagler. Zuerst das Wichtigste aus München und der Region. Schon wieder abgebrochen. Der zweite Raketenstart von ISA Aerospace aus Ottobrunn hat auch im vierten Anlauf nicht geklappt. Warum? München-Reporter Sebastian Impikhofen.
4: Das Startup aus dem Landkreis musste am norwegischen Weltraumbahnhof schon wieder abbrechen. Ein technisches Problem war der Grund. Demnach gab es eine Fehlfunktion in den Fluidsystemen. Die Spektrum-Rakete aus Ottobrunn soll nach der Serienreife zivile und militärische Satelliten in erdnahe Umlaufbahnen bringen. ISA Aerospace will Europa unabhängiger von US-Raketen machen.
3: Früher mal ein Trambetriebshof, jetzt Platz für neue Wohnungen. Dafür wird heute in Leim der Grundstein gelegt. München-Reporter Ludwig Haas.
5: Es ist das größte Wohnungsbauprojekt der Münchner Stadtwerke jemals. 4000 neue Wohnungen wollen die Stadtwerke insgesamt bis 2040 in München bauen, 630 davon an der Westend- und Schockestraße in Leim. Bei der Grundsteinlegung heute ist unter anderem Münchens OB Krause dabei. Neben den Wohnungen soll es an der Schockestraße auch Geschäfte und Büros geben.
3: Cyberangriffe, Propaganda, Spionage. Bundesinnenminister Dobrindt eröffnet heute in Berlin ein Zentrum zur Abwehr hybrider Bedrohungen. Es soll helfen, Angriffe wie die aus Russland schneller zu erkennen und entgegenzuwirken. Die größte Sensation bei der WM bisher. Europameister Spanien hat 0-0 gegen WM-Neuling Kap Verde gespielt. Auch der Iran und Neuseeland haben sich unentschieden getrennt, 2-2. Und auch das Mitternachtsspiel Saudi-Arabien gegen Uruguay ging 1-1 aus. Und noch die gute Nachricht des Morgens. Dialekt und die bayerische Sprache stärken durch künstliche Intelligenz. Der Landesverein für Heimatpflege hat zusammen mit der LMU ein Projekt gestartet. KI lernt dabei, die verschiedenen bayerischen Dialekte zu unterscheiden. Immer gut informiert, das waren die Nachrichten für München und die Region. Jetzt gibt's den zuverlässigen Verkehrsservice mit Vera Klei.
2: Wir starten mit einer Gefahrenmeldung von der B300 Schrobenhausen Richtung Münchsmünster. Zwischen der Überleitung B13 bei Pörnbach und der B13 bei Starkertshofen. Gerade Unfallaufnahme, bitte überholen, verboten hier. Die linke Spur ist blockiert. A8 Stuttgart Richtung München zwischen Langwied und Obermenzing 1 Kilometer Stau. Viertelstunde dauert's länger. A8 Salzburg Richtung München zwischen Bernau und Fraßdorf Bauarbeiten. Heute bis 18 Uhr kommt's zu Behinderungen. A9 Nürnberg Richtung München im Kreuz Nord Überleitung zur A99 Richtung Süd. Der Standstreifen blockiert durch einen Unfall. Nochmal die A9 Richtung München zwischen Kreuz Nord und Frankfurter Ring. 4 Kilometer Stau, 15 Minuten Zeitverlust. A92 Richtung Deggendorf bei Freising Mitte direkt in der Ausfahrt ein Pannen-LKW. Achtung! A94 Passau Richtung München zwischen Forst-Inning und Kreuz-Ost, 6 Kilometer stockend, da dauert es 10 Minuten länger. Auf der A96 Lindau Richtung München zwischen Gräfelfing und Sendling 2 Kilometer Stau, hier bitte Viertelstunde mehr einplanen. Dann die A99 West Richtung Nürnberg zwischen Lochhausen und Dreieckfeld-Moching, 9 Kilometer Stau, Zeitverlust 20 Minuten und 25 Minuten sind es auf der A99 West Richtung Lindau zwischen Fröttmanning Nord und Ludwigsfeld, 6 Kilometer Stau hier aktuell. Dann die A99 Eschenrieder-Spange zwischen Dreieck Eschenried und Allach, 3 Kilometer Stau, hier dauert es 10 Minuten länger. Und die B471 Fürstenfeldbruck Richtung Garching zwischen Karlsfeld und Oberschleißheim, dichter Verkehr, auch hier eine Viertelstunde länger. Im Landkreis Freising in Nierensdorf auf der B13 Behinderungen durch LKWs, hier stockender Verkehr, am mittleren Ring auch dichter Verkehr, Viertelstunde mehr einplanen. Und dann haben wir noch bei der S-Bahn Störungen bei der S5 zwischen Eying und Kreuzstraße. Im Moment Ersatzverkehr. Der Grund ist eine Reparatur an der Weiche. Und S2 zwischen Berg am Leim und Feldkirchen kommt zu Verspätungen von bis zu einer Viertelstunde und Teilausfällen. Ein technischer Defekt ist hier der Grund. Die aktuellsten Blitzer haben wir noch 2. Landkreis München von Putzbrunn nach Hohenbrunn, direkt in der Ecke von der Abfahrt, wenn man von der Autobahn runterfährt. Und in Dombach von Felden hinter Hinterskirchen in der 50er-Zone. Vielen Dank, Max, fürs Melden. Wenn ihr noch was entdeckt habt, ruft einfach kurz durch oder schickt eine WhatsApp-Nachricht an München.

0: In 4433, 4433. Dankeschön.
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0: Mit Vera Klei, heute nochmal in Vertretung für die Sandra. Ja, und wieder die niederschmetternde News vom neuesten Bildungsbericht. Deutschlands Schüler sind immer schlechter in Mathe. Fast jeder vierte Neuntklässler scheitert an den Mindeststandards. Aber hey, dafür könnt ihr die Aufgaben super schnell bei ChatGPT eintippen. Ich war ja auch immer so ein Matheheld. Aber Hauptsache, ich kann mir die Erscheinungsjahre der Songs merken. Also der hier ist von 82. Holland Oates, Man Eater. Jetzt für den Start in euren Dienstagvormittag.

Ed Sheeran auf Arabella München. Mehr 80er, mehr 90er gleich mit Paul Young und Lynyrd Skynyrd. Die waren ja letztes Jahr auch auf dem Tollwood. 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

0: Das Wetter für München und die ganze Region um 9:30. Am Gärtnerplatz sind es 18 Grad, 17 meldet Karlsfeld im Landkreis Dachau. Das gleiche messen wir in Erding aktuell. Dazu ein Mix aus ein bisschen Sonne, vielen Wolken und am Nachmittag kann es auch mal kurz regnen. Das Ganze bei bis zu 24 Grad heute. Aber dann jeden Tag ein paar Grad mehr. Morgen werden es bis zu 26, am Donnerstag schon 30, am Freitag 32.
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0: Der zuverlässige Verkehrsservice für München und die Region. A92 München Richtung Deggendorf, Höhe Freising Mitte. Eine gefährliche Situation in der Ausfahrt, hier ein defekter LKW. A99 Eschenrieder Spange zwischen Dreieck Eschenried und Dreieck Allach, 3 Kilometer. Stau, hier dauert es eine Viertelstunde länger. Am mittleren Ring bitte Vorsicht im Luise-Kieselbach-Tunnel, ein Unfall mit einem LKW auf der linken Spur. Und mittlerer Ring nochmal zwischen Hansastraße und Arnulfstraße. Dichter Verkehr, es dauert 10 Minuten länger. Die aktuellsten Blitzer in München und der Region. In Pullach im Isartal im Landkreis München wird in der Heilmannstraße beidseitig geblitzt bei Tempo 30. Danke Alvin fürs Melden. Dann im Stadtgebiet Cincinnati-Straße Richtung Lincoln-Straße aus einem kleinen Kastenwagen, auch bei Tempo 30. Danke Reini. Landkreis München von Putzbrunn nach Hohenbrunn, direkt in der Ecke von der Abfahrt, wenn man von der Autobahn runterkommt. Und in Dombach von Felden nach Hinterskirchen in der 50er-Zone. Wenn ihr noch was entdeckt habt, ruft kurz an oder schickt eine WhatsApp-Nachricht an München 4433 4433. 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

Mehr 80er mit Nick Kershaw, Wouldn't It Be Good auf Arabella München. 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Heute sprudelt das Wasser am Münchner Viktualienmarkt, da wird nämlich eine Trinkbrunnenparty gefeiert zum World Refill Day. Der ist heute. Also alle mit Flaschen kommen und auffüllen. Von 16 bis 19 Uhr gibt es dazu auch Musik und ganz viele Infos rund ums Thema. Ist nämlich ganz gut für die Umwelt. Ja, und was lieben wir Münchner noch viel mehr als Wasser, wenn es sprudelt? Na klar, das Bier. Am Samstag gibt's zum Brauertag 3000 Liter Freibier von den Münchner Traditionsbrauereien. Ab 10.30 Uhr großer Festzug und bis ca. 14 Uhr wird dann groß gefeiert auf dem Marienplatz. Also heute Wasser und am Samstag dann Bier. Das passt.

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11: 18 Grad in München am Flughafen, das gleiche in Puchheim im Landkreis Fürstenfeldbruck. 19 Grad in Anzing im Landkreis Ebersberg. Dazu heute ein bisschen Sonne, viele Wolken und am Nachmittag auch mal kurze Regenschauer oder Gewitter. Höchstwerte heute bei bis zu 24 Grad. Morgen wird es ein paar Grad wärmer, übermorgen noch wärmer und dann sind wir drin im Hochsommer mit über 30 Grad. Soweit das Wetter. Es ist 10 Uhr.

0: Die Nachricht mit Lisa Nagler. Zuerst das Wichtigste aus München und der Region. Schummeln und Spicken mit KI. Was sollen und was können die Schulen bei uns dagegen tun? München-Reporter Ingmar Dressler.
1: Künstliche Intelligenz wird immer mehr zu Herausforderungen. Einige Seiten fordern, den Datenverkehr bei Prüfungen zu blockieren. Das Kultusministerium hier in München erteilt dieser Maßnahme aber eine klare Absage. Denn Frequenzstörer, die zum Beispiel das Mobilfunksignal oder WLAN blockieren, sind in Schulen nicht erlaubt. Sogar strafbar, heißt es. Laut Ministerium sind Schulen für Betrügereien mit KI sensibilisiert.
0: Spannung bei den Löwen. Investor Ismaik soll laut Berichten heute nach München kommen. Gestern war Trainingsauftakt. Wie lief's hier? München-Reporterin Sophie Auerhahn.
2: Keine zwei Wochen nach dem Zwangsabstieg in die Fußballregionalliga.

0: Da standen die Münchner Löwen wieder auf dem Platz. An der Grünwalder Straße wurde vor rund 350 Fans trainiert. Bekannte Spieler waren nicht mit dabei. Der Kader besteht hauptsächlich aus Nachwuchsspielern. Ein Fußballer mit prominentem Namen war aber für Probetrainings da. Matthew Collins, der Sohn von Musiklegende Phil Collins.
1: Wohnraum ist knapp, vor allem für die, die nicht so viel verdienen. Die Zahl der Sozialwohnungen ist vergangenes Jahr bundesweit gesunken. Unterm Strich ein Minus von 20.000 Wohnungen, meldet die Bundesregierung. Ein Plus gab es dagegen in Baden-Württemberg oder auch Sachsen. Kinder sind weltweit mindestens einer Klimagefahr ausgesetzt, wie extremer Hitze. So steht es im UNICEF-Klimarisikenbericht. In Deutschland ist die Grundversorgung generell sehr gut, aber auch bei uns wirken sich Hitzewellen auf Kinder aus. Und noch die gute Nachricht aus der Region. Das Neujahrsspringen in Garmisch-Partenkirchen ist gerettet. Der Deutsche Skiverband und der Skiclub Partenkirchen haben ihren Streit beendet, kurz vor einem für heute geplanten Gerichtstermin. Eigentlich wollte der SC für das Springen deutlich mehr Geld vom Verband. Immer gut informiert, das waren die Nachrichten für München und die Region. Jetzt gibt's den zuverlässigen Verkehrsservice mit Vera Klei.
2: A92 München Richtung Deggendorf, bitte Vorsicht, Höhen Freising Mitte, gefährliche Situation in der Ausfahrt, hier ein defekter LKW. A99 Ost Richtung Salzburg, zwischen Hohenbrunn und Kreuz Süd, 4 Kilometer Stau, hier dauert es eine Viertelstunde länger. B471 Garching Richtung Fürstenfeldbruck, zwischen bei Oberschleißheim, dichter Verkehr, 10 Minuten mehr einplanen bitte. Und auch am mittleren Rimm immer wieder Stop and Go, auch zwischen Schwabing und Iflandstraße, da ist besonders viel los einfach. Die aktuellsten Blitzer in München und der Region. Stadteinwärts in Bogenhausen, Denninger Straße aus einem Caddy bei Tempo 30. Stadtauswärts am Stiftsbogen auch aus einem Caddy bei Tempo 30. Und im Landkreis München noch in Pullach, Heilmannstraße beidseitig. Wenn ihr auch noch was entdeckt habt, ruft kurz durch oder schickt eine WhatsApp-Nachricht an München 4433 4433. 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
2: Mit Vera Klei heute nochmal. Die arme Sandra hat's erwischt. Schönen Dienstag wünsche ich. Jetzt mit der Frau, die beim WM-Finale auftreten wird. Ja, zum ersten Mal haben wir da ja beim Fußball auch eine Halftime-Show, wie beim American Football. Und wenn Deutschland dann im Finale steht und wir alle schon jubeln, weil es so gut läuft, freuen wir uns auf Madonna.

mehr 80er und mehr 90er auf Arabella München. Für euren Dienstag bei der Arbeit gleich die Steve Miller Band mit Abracadabra. Also wenn ein Münchner am Wochenende Langeweile hat, gell? Dann hat er nicht Arabella gehört. Es ist ja schon wieder so viel los in der Stadt. Das Tollwood startet. Dann wird die Leopoldstraße wieder zur Riesenkulturmeile. Samstag und Sonntag läuft in München der Corso Leopold. Das heißt Musik auf über 10 Bühnen zwischen Siegestor und Münchner Freiheit. Kunst gibt's, Straßenaktionen, Kinderprogramm und natürlich ganz viel Essen aus aller Welt. Am Samstag geht's los ab 16 Uhr, am Sonntag dann ab 11 Uhr und der Eintritt ist frei. Außerdem die Waldfeste am Tegernsee, die starten ja jetzt auch wieder.

0: Und in Bad Wiessee und Rottach-Egern ist gleich doppelt was los kommendes Wochenende. In Bad Wiessee wird Freitag und Samstag im Kurpark gefeiert mit Blasmusik, Steckerlfisch, Bier und ganz viel bayerischem Brauchtum unter freiem Himmel. Und am Sonntag dann in Rottach-Egern Musikhändel, Kindereisenbahn und auch eine Biathlon-Laser-Schießstation gibt's da. Also den Sommer könnt ihr am Tegernsee kommendes Wochenende in vollen Zügen genießen bei den Waldfesten. 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
7: Das Wetter für München und die ganze Region. Um gleich 22:30. Es ist ein bisschen trüb, aber schon warm draußen. In München am Sendlinger Tor 21 Grad, in Poing, Landkreis Ebersberg 19 Grad und in Starnberg auch 19 Grad im Moment. Viele Wolken mischen heute mit und am Nachmittag kann es auch mal einzelne kurze Schauer oder Gewitter geben. Morgen sind auch noch ein paar Wolken mit dabei, aber es werden schon bis zu 26 Grad. Und dann gibt es nur noch Sonne pur bei über 30 Grad.
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7: Der zuverlässige Verkehrsservice für München und die Region A99 Ost Richtung Salzburg. Zwischen Hohenbrunn und Kreuz Süd 3 Kilometer Stau, hier dauert es eine Viertelstunde länger. Die aktuellsten Blitzer in München und der Region, stadteinwärts in Bogenhausen, Denninger Straße bei Tempo 30 aus einem Caddy raus. Stadtgebiet Rosenheimer Landstraße Richtung Ottobrunn, vielen Dank Bernd Rüdiger fürs Melden. Im Landkreis München zwischen Putzbrunn und Hohenbrunn an der Autobahnabfahrt wird da kontrolliert. Und im Landkreis Dachau in Marktindersdorf, Hauptstraße nach der Bahnüberführung Richtung Niederroth, der Blitzer. Wenn ihr auch noch was entdeckt habt, ruft uns kurz an oder schickt eine WhatsApp-Nachricht an München 4433 4433. Vielen Dank.
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Die 90er mit DJ Bobo und gleich mehr 80er mit Toto und Rosanna auf Arabella München. Ja, da liegen Freud und Leid immer so nah beieinander bei der Fußball-WM. Gestern die Kapverden-Sensation gegen Spanien. Wer hätte gedacht, dass dieses Spiel 0-0 ausgeht? Niemand natürlich. Deswegen sind sehr viele Tipper heute sehr frustriert. In den USA soll jemand sogar 1 Million auf den Sieg von Spanien gesetzt haben. Oh je. Aber ansonsten sind das natürlich genauso die Momente, die es ausmachen, oder? Unser neuer Held, der Kapverden-Torwart Vosinha. Erst hatte er 50.000 Follower auf Instagram, jetzt sind es über 5 Millionen. So schnell kann es gehen. Zum ersten Mal bei einer WM dabei, die Kapverden. Und dann ungeschlagen gegen Spanien. Ja, jetzt nochmal genau überlegen, wie tippen wir heute Abend beim Spiel Frankreich-Senegal?

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12: Es sind 21 Grad schon im Münchner Marienplatz, 20 Grad in Vatterstetten im Landkreis Ebersberg und auch 20 meldet Germering. Dazu viele Wolken, nur bisschen Sonne. Am Nachmittag sind auch mal kurze Schauer oder Gewitter möglich. Aber immerhin, es wird warm, bis zu 24 Grad heute. Ja, nochmal durchatmen heute. Jetzt steigen die Temperaturen jeden Tag um ein paar Grad. Morgen sind 26 Grad, am Donnerstag schon über 30 örtlich. Soweit das Wetter. Es ist jetzt 11 Uhr.
13: Nachricht mit Lisa Nagler. Zuerst das Wichtigste aus München und der Region. Wir finden sie mittlerweile in fast allen Supermärkten bei uns in der Stadt. Auch in vielen in der Region wie in Fürstenfeldbruck, Dachau oder Erding. Selbstzahlerkassen. Aber die sind bei vielen noch unbeliebt. München-Reporter Uli Reitinger.
14: Die meisten Befragten bevorzugen die klassischen Kassen, weil sie lieber mit Menschen als mit Maschinen zu tun haben. 40% stellen sich aus Gewohnheit an und fast genauso viele zahlen lieber mit Bargeld, was an den meisten Kassen mit Selbstscanner nicht möglich ist. Bei jungen Menschen sind die Kassen zum Selberscannen allerdings durchaus beliebt. Sie sagen, hier habe ich weniger Zeitdruck und hier kann ich besser sehen, dass die Preise und Anzahl der Produkte korrekt erfasst werden.
13: Alle guten Dinge sind offenbar auch nicht 4. Der zweite

0: Raketenstart bei ESA Aerospace aus Ottobrunn musste wieder abgebrochen werden. München-Reporter Sebastian Impekhofen.
1: Monatelang hatte sich der Start der Spektrum-Rakete immer wieder verschoben, am späten Abend dann schon wieder. Technische Probleme waren der Grund, genauer gesagt eine Fehlfunktion in den Fluidsystemen. Eigentlich stand der zweite Testflug vom Weltraumbahnhof in Norwegen aus schon für Anfang des Jahres an. Die Ottobrunner planen, in Zukunft Satelliten ins All zu schießen.
0: Zum ersten Mal seit Jahren leben wieder weniger Menschen in Deutschland. Aktuell 83,5 Millionen. 110.000 weniger als ein Jahr davor. Die Sterbefälle waren laut Statistikamt deutlich über der der Geburten. In Bayern ist die Einwohnerzahl nur minimal zurückgegangen. Eine Pflegereform, die wird gerade ja viel diskutiert. Es muss gespart werden. Die CSU betont nochmal, die Pläne müssen geändert werden. Sonst drohen durch Insolvenzen der Kliniken noch höhere Kosten. So zum Beispiel die Bundestagsabgeordnete Zollner im Spiegel. Und noch die gute München-Nachricht, auf unsere kostenlosen Trinkwasserbrunnen in der Stadt aufmerksam machen. Das ist das Ziel der Trinkbrunnenparty heute auf dem Viktualienmarkt, 16 bis 19 Uhr. 90 Brunnen mit kostenlosem Trinkwasser gibt's mittlerweile in der ganzen Stadt verteilt. Immer gut informiert, das waren die Nachrichten für München und die Region. Jetzt gibt's den zuverlässigen Verkehrsservice mit Vera Klei.
2: Und wir starten gleich mit einer Gefahrenmeldung von der A8 München-Stuttgart zwischen Obermenzing und Kreuz-West. Gefahr durch einen Holzhammer, der auf der Fahrbahn liegt. Dann die A99 Ost Richtung Nürnberg zwischen Aschheim-Ismaning und Kreuz-Nord. Gefahr durch Reifenteile auf der Fahrbahn. Und A99 West Richtung Lindau zwischen Lochhausen und Aubinger Tunnel ein Metallteil auf der Fahrbahn. Auch hier bitte Vorsicht. Dann noch A8 Salzburg Richtung München zwischen Grenzübergang Bad Reichenhall und Anger. 2 Kilometer Stau, hier dauert es 10 Minuten länger. Die aktuellsten Blitzer in München und der Region, Stadtgebiet, St. Galler Straße Richtung Weißhausstraße, Tempo 30. Vielen Dank, Mustafa, fürs Melden. Im Landkreis Dachau-Röhrmoos am Sportheim wird Richtung Arzbach in der 30er-Zone geblitzt. Vielen Dank, Michael. Und im Landkreis Miesbach in Holzkirchen in der Münchner Straße beidseitig. Vielen Dank, Olli, fürs Melden. Und wenn ihr auch noch was entdeckt habt, dann ruft kurz durch oder schickt eine WhatsApp an München 4433 4433. Danke schon mal.
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2: Mit Vera Klei heute nochmal. In Hamburg hieß sie Trude, in Berlin Berlinde. Jetzt sucht München auch einen passenden Namen für die Tunnelbohrmaschine bei der zweiten Stammstrecke. Es sollen unbedingt weibliche Namen sein. Noch bis Ende Juni können wir alle Vorschläge einreichen. Ja. Bohrbara wurde ja schon genannt. Oder auch nett Gabriela vielleicht? Schönen Dienstagvormittag. Mit mehr 80ern und mehr 90ern gleich die Rembrandts. Und hier sind Jermaine Jackson und Piazza Dora.

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19: Der zuverlässige Verkehrsservice für München und die Region A8 Salzburg Richtung München zwischen Grenzübergang Bad Reichenhall und Anger 2 Kilometer Stau. Dann haben wir in Weilheim in Oberbayern zwischen Kavaliergasse und Schützenstraße in beiden Richtungen eine Sperre nach einem Unfall. Und auch auf der B13 München-Ingolstadt zwischen Niensdorf und Reichertshausen ein Unfall in beiden Fahrtrichtungen gesperrt. Die aktuellen Blitze haben wir noch. Wo sonst? Da, Stadtgebiet München in der St. Galler Straße Richtung Weißhausstraße bei Tempo 30. Im Landkreis Dachau-Röhrmoos am Sportheim Richtung Arzbach in der 30er-Zone. Im Landkreis Freising-Hallberg-Moos in der Dornierstraße. Vielen Dank Hansi fürs Melden. Und A8 Stuttgart Richtung München im letzten Stück von der 60er-Zone kurz vorm Kreisel. Wenn ihr noch was entdeckt habt, Stau oder Blitzer, dann ruft uns kurz an unter München 4433 4433 oder einfach WhatsApp-Nachricht schicken. Vielen Dank schon mal.
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ganz entspannt durch den Dienstagvormittag mit Roxy Music More Than This auf Arabella München. Und ihr schlendert demnächst vielleicht so ganz ohne Hintergedanken durch die Münchner Innenstadt. Und auf einmal... Ah. Richtig schöne Klavierklänge. Am Odeonsplatz, am Schwabinger Tor, am Lebenbachplatz, Giesinger Bahnhofsplatz. An insgesamt 10 Orten in München stehen sie seit gestern wieder. Die Klaviere, auf denen jeder einfach jederzeit spielen darf. Egal

Ob Anfänger oder Profi, zum Zeitvertreib oder um anderen Lächeln ins Gesicht zu zaubern. Die spielen mich Klaviere. So eine tolle Idee, da kommt man leicht ins Gespräch. Überall entstehen kleine Open-Air-Konzerte. Übrigens von lauter Münchnern gespendet. Bilder und Videos findet ihr schon auf unserer Arabella München Facebook- und Instagram-Seite. Und jetzt kommt gut in Richtung Mittagspause mit Mike and the Mechanics. All I need is a miracle. Schönen Dienstag!

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20: Sonne, Wolken und auch kurz mal Regen mit dabei am Dienstag. Temperaturen jetzt bei 21 Grad in Starnberg, 21 Grad in Wolfratshausen, 21 Grad in Erding. Der Arabella München Wettertrend morgen ähnlich. Ja, 25 Grad in der Spitze möglich. Von Donnerstag bis mindestens ins Wochenende hinein kommt der Sommer. Sonnig heiß wird's mit 30 Grad und mehr. Hitzegewitter, klar, gibt's dann auch am Freitag. Soweit das Wetter und jetzt die Arabella München Nachrichten um 12 Uhr.
21: Mit Lisa Nagler zuerst das Wichtigste aus München und der Region. Schummeln und Spicken mit KI. Was sollen und was können die Schulen bei uns dagegen tun? München-Reporter Ingmar Dressler.
22: Künstliche Intelligenz wird immer mehr zu Herausforderungen. Einige Seiten fordern, den Datenverkehr bei Prüfungen zu blockieren. Das Kultusministerium hier in München erteilt dieser Maßnahme aber eine klare Absage, denn Frequenzstörer, die zum Beispiel das Mobilfunksignal oder WLAN blockieren, sind in Schulen nicht erlaubt, sogar strafbar, heißt es. Laut Ministerium sind Schulen für Betrügereien mit KI sensibilisiert.
21: Früher mal ein Trambetriebshof, jetzt Platz für neue Wohnungen. Dafür wird heute in Leim der Grundstein gelegt. München-Reporter Ludwig Haas.
23: Es ist das größte Wohnungsbauprojekt der Münchner Stadtwerke jemals. 4000 neue Wohnungen wollen die Stadtwerke insgesamt bis 2040 in München bauen, 630 davon an der Westend- und Schockestraße in Leim. Bei der Grundsteinlegung heute ist unter anderem Münchens OB Krause dabei. Neben den Wohnungen soll es an der Schockestraße auch Geschäfte und Büros geben.
21: Social Media mit News boomt, aber auch klassische

0: Inhalte bleiben wichtig. Das Vertrauen in Nachrichten bei uns ist laut einer Reuters-Studie weiter stabil. 46% der erwachsenen Nutzer sagen, ja, ich kann dem Großteil vertrauen. Wir warten am Münchner Airport, weil unser Flug Verspätung hat. Da bleibt sehr sicher dabei. Ab 3 Stunden werden wir dafür entschädigt. Jahrelang wurde verhandelt. Das Europaparlament hat jetzt einem Vorschlag der EU-Mitgliedstaaten zugestimmt. Und noch die gute Nachricht aus der Region. Das Neujahrsspringen in Garmisch-Partenkirchen ist gerettet. Der Deutsche Skiverband und der Skiclub Partenkirchen haben ihren Streit beendet, kurz vor einem für heute geplanten Gerichtstermin. Eigentlich wollte der SC für das Springen deutlich mehr Geld vom Verband. Immer gut informiert, das waren die Nachrichten für München und die Region. Jetzt gibt's den zuverlässigen Verkehrsservice mit Stefan Hempel.
1: 3 Minuten nach 12, ein Grüß Gott auf die Straßen, DB2 Weilheim Richtung Mittenwald, zwischen Garmisch und Kaltenbrunn dichter Verkehr, 10 Minuten dauert's länger, zwischen der Kavalierstraße und der Schützenstraße eine Sperre in Weilheim, da hat's gekracht, wir halten euch auf dem Laufenden. Kurz noch zu den S-Bahnen, geht's um die Stammstrecke, in beiden Richtungen haben die S-Bahnen Verspätung, rechnet mal mit 20 Minuten, da geht's um eine Reparaturarbeit im Weichenbereich und die S3 bzw. die S5 zwischen Ostbahnhof und Giesing sind keine Zugfahrten möglich, auch da wird repariert. Die aktuellsten Blitzer, statt auswärts in der Würmtalstraße, statt auswärts in der Berg am Leimstraße, Zone 30, Lennart, vielen Dank. In der Ballernstraße, kurz nach der Ständlerstraße, auch eine 30er-Zone, kommt vom Nico. Timo hat ihn in Tutzing gemeldet, Richtung Bernried, nach dem Sportplatz, eine Lasermessung. Und A8 Stuttgart Richtung München am Autobahnende in Oberminzing, der hat ja Tradition. Micha, danke für die Info. Unter München 4433 4433, den kompletten Überblick findet ihr in der Arabella München App.
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1: Mahlzeit München, willkommen am Dienstagmittag. Heute in der Arabella München Kantine der letzte Spargel. Ja, es geht langsam zu Ende. Am 24. Juni ist die Saison vorbei. Bis dahin noch viel Hits von der Stange. Jetzt zum Beispiel mit No Mercy oder auch Mike Oldfields.
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Viertel nach zwölf, hier sind die Proclaimers auf Arabella München. Immer wieder einen Ausflug wert ist das Freilichtmuseum Glendleiten im Landkreis Garmisch und besonders am kommenden Wochenende.

Wochenende, denn das Freilichtmuseum feiert den 50. Geburtstag. Jawohl, da gratulieren wir natürlich ganz herzlich. Und zur Feier des Tages, haben sich die Verantwortlichen gesagt, gibt es auch Preise wie vor 50 Jahren. Also unser Schnapper der Woche und einige Specials mit Weißwurst, Frühstück, Musikkapelle, Wettbewerben wie Bierkisten stapeln, alles am Wochenende. Da kostet dann bloß 3 Euro für die Erwachsenen, Kinder kommen für 1,50 rein. Der Schnapper der Woche. Suchen wir immer für euch und der Grand Herr gibt es dann auf radioarabella.de.

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6: Das Wetter für München und die ganze Region wechselhaft an diesem Dienstag. Da kommt gerade leichter Regen rein. Und zwar aus Ramersdorf, der Silvio, vielen Dank für die Information. Temperaturen aktuell bei rund 20 Grad, 21 Grad. In der Spitze heute 25 Grad, wenn die Sonne rauskommt. Der Arabella München Wettertrend. Morgen nochmal ähnlich wie heute. Ab Donnerstag kommt dann der Sommer mit 30 Grad und mehr Hitzegewitter dann am Freitag. Soweit das Wetter und jetzt die Arabella München Nachrichten um 12:30.
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7: Um 12:30 immer gut informiert, jetzt das Update. Künstliche Intelligenz bietet viele Chancen, aber auch Risiken. Wie zum Beispiel mit KI an Schulen umgehen, in Bezug auf Schummeln und Spicken. Das Kultusministerium hat jetzt den Vorschlag abgelehnt, den Datenverkehr bei Prüfungen zu blockieren. Entsprechende Frequenzstörer seien in Schulen nicht erlaubt und sogar strafbar, heißt es. Rasante Loopings, wilde Wasserbahnen und zauberhafte Märchenwelten. Freizeitparks sind beliebt, auch die bei uns im Freistaat. Gleich mehrere Parks haben es in die Top 20 einer Buchungsplattform geschafft. Der Bayernpark in Niederbayern, der Skyline-Park im Unterallgäu oder auch das Legoland in Günzburg in Schwaben. Und zum Ende der Woche legt der Sommer so richtig los mit über 30 Grad in München und der Region. Ganz andere Welt in Weilheim, da geht's jetzt schon um Weihnachten. Die Stadt sucht Christbäume für die Vorweihnachtszeit. Wer eine große und schöne Tanne oder Fichte spenden will, meldet sich bei den Weilheimer Stadtwerken. Immer gut informiert, das war das Update für München und die Region. Und jetzt der zuverlässige Verkehrsservice mit Stefan Hempel.
6: Grüß Gott, liebe Autofahrer. Wir haben die A8 München-Salzburg zwischen der Innbrücke und Rohrdorf eine ungesicherte Unfallstelle. Kurz nach Weilheim zwischen der Kavaliergasse und der Schützenstraße immer noch eine Sperre nach einem Unfall und die S-Bahnen. Da geht es um die Stammstrecke. Da haben die S-Bahn-Linien eine Viertelstunde Verspätung. Der Grund, Reparaturarbeiten an einer Weiche. Die S3 und die S5 haben wir noch zwischen Ostbahnhof und Giesing, sind nämlich keine Züge unterwegs. Die aktuellsten Blitzer, Dankeschön an Wolfgang und auch Gerhard. Würmtalstraße stadtauswärts, Berg am Leimstraße stadtauswärts, zwischen Isen und Lengdorf, kommt von der Steffi, Landkreis Erding also. Die Karin hat sich gemeldet, Katharina-Meyer-Straße im Landkreis Freising wird gemessen, also in Freising. Und in Rohrdorf beim Kriegerdenkmal in beiden Richtungen. Ingo, danke für die Info unter München 4433 4433. Den Überblick an Blitzern gibt es immer in der Arabella München App.
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0: Katrina and the Waves auf Arabella München. Die haben Walking on Sunshine, haben aber auch Love, Shine a Light. Mehr 80er, mehr 90er. Gleich auf eurem Lieblingssender mit Kim Carnes und Richard Marx. 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
11: Alles mit dabei an diesem Dienstag. Sonne, Wolken und auch Regen. 21 Grad jetzt in Sendling, 21 Grad in Dachau. In Raisting schraubt der Philipp gerade am Elektroboot rum, hat gerade eben 21 Grad weitergereicht. Vielen Dank, der Arabella München Wettertrend. Morgen, ähnlich wie heute, ein bisschen wärmer vielleicht. Am Donnerstag, da wird es dann richtig heiß, Richtung Wochenende auch über 30 Grad. Hitzige Wetter kommen natürlich dann auch dazu. Soweit das Wetter, jetzt die Arabella München Nachrichten um 13 Uhr.
12: Tag, die Nachrichten mit Sebastian Uhl. Zuerst das Wichtigste aus München und der Region. Wir finden sie mittlerweile in fast allen Supermärkten bei uns in der Stadt, auch in vielen in der Region. Selbstzahlerkassen. Aber die sind bei vielen noch unbeliebt, München-Reporter Uli Reitinger.
13: Die meisten Befragten bevorzugen die klassischen Kassen, weil sie lieber mit Menschen als mit Maschinen zu tun haben. 40% stellen sich aus Gewohnheit an und fast genauso viele zahlen lieber mit Bargeld, was an den meisten Kassen mit Selbstscanner nicht möglich ist. Bei jungen Menschen sind die Kassen zum Selberscannen allerdings durchaus beliebt. Sie sagen, hier habe ich weniger Zeitdruck und hier kann ich besser sehen, dass die Preise und Anzahl der Produkte korrekt erfasst werden.
12: Große Dampfwolken über München, die sehen wir die kommenden Monate öfter, ist aber kein Grund zur Sorge, entwarnen jetzt die Stadtwerke. München-Reporterin Sophie Auerhahn.
14: Der Grund für die Dampfwolken ist die neue Gas- und Dampfturbinenanlage des Heizkraftwerks Süd in Sendling. Bevor die regulär in Betrieb geht, wird sie mit dem sogenannten Dampfausblasen gereinigt. Laut den Münchner Stadtwerken wird es das bis Mitte August voraussichtlich zweimal am Tag geben, jeweils bis zu 2 Stunden lang.
12: Zum ersten Mal seit Jahren leben wieder weniger Menschen in Deutschland. Aktuell rund 83,5 Millionen. Das sind etwa 110.000 weniger als noch im vergangenen Jahr. Die Sterbefälle lagen laut Statistikamt deutlich über der Zahl der Geburten. Weil auch die Zuwanderung sinkt, wurde dieses Minus nicht ausgeglichen. Nach der Einigung zum Ende des Irankriegs sinken jetzt auch wieder die Spritpreise. Sie nähern sich langsam wieder den Werten vor Kriegsbeginn an. Laut ADAC kostet Diesel aktuell rund 1,82 Euro pro Liter. Liegt aber auch am Tankrabatt, der gilt noch bis Ende des Monats und soll dann nicht verlängert werden. Und noch die gute München-Nachricht. Auf unsere kostenlosen Trinkwasserbrunnen in der Stadt aufmerksam machen. Das ist das Ziel der Trinkbrunnenparty heute auf dem Viktualienmarkt von 16 bis 19 Uhr. Verteilt über die ganze Stadt gibt es inzwischen rund 90 Brunnen mit kostenlosem Trinkwasser. Immer gut informiert, das waren die Nachrichten für München und die Region. Und jetzt der zuverlässige Verkehrsservice mit Stefan Hempel.
15: Grüß dich.
11: Grüß Gott, liebe Autofahrer. Wir starten auf der A9 Nürnberg-München. Zwischen dem Dreieck Holledau und Pfaffenhofen liegt ein Metallteil. Dann die A8 München-Salzburg.

0: zwischen dem Inntal-Dreieck und Rodorf 3 Kilometer Stau, macht 20 Minuten Zeitverlust. Kurz nach Weilheim zwischen der Kavaliergasse und der Schützenstraße immer noch eine Sperre in beiden Richtungen. Und die S-Bahn hat eine Problematik auf der Stammstrecke. Da kommt es zu Verspätungen von 20 Minuten. Der Grund: Reparaturarbeiten bei der S3 und der S5 zwischen Ostbahnhof und Giesing sind aktuell gar keine Züge unterwegs. Die aktuellsten Blitzer? Dann schauen wir in die Würmtalstraße stadtauswärts. Da steht eine Radarkontrolle. In der Berg-am-Leim-Straße Zone 30 auch stadtauswärts. Dann in Heimstetten, Heimstetten am Moosweg, Höhe Bayer-Warnstraße. Christian, vielen Dank. Olli hat sich gemeldet. Ortsdurchfahrt Groß-Helfendorf, Rosenheimer Straße in beiden Richtungen und Oberhaching, Kübergstraße Richtung Kreisel. Arvid, danke für die Meldung unter München. 4433, 4433. Den Überblick an Blitzern gibt's in der Arabella München App.
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0: Mahlzeit München, Dienstagmittag, kurz nach 1, Dienstag, der 16. Juni. Heute hat Jürgen Klopp Geburtstag.
2: Ich habe vorher beim Küchenchef Brezeln bestellt.
0: Ja, guten Appetit. Schönes Geburtstagsessen. Er ist ja gerade bei der WM. 59 wird der Klopp holen. Da kann man noch nicht von einem Oldie sprechen. Happy Birthday an alle, die heute feiern. Und zur Feier des Tages, die Lieblingsband von Jürgen Klopp, Aerosmith und Lionel Richie ist auch mit dabei.
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0: The Weekend um 12:15. Es ist noch ein bisschen Hinrichtung Wochenende. Hier ist Arabella München. Ich habe noch eine Nachricht bekommen von Anja und dem Morgenhuber. Die sagen ganz klar, der bayerische Dialekt ist vom Aussterben bedroht.
1: Oh my God.
0: Wer früh aufsteht, hat es live erlebt. Da wurde ja schon eifrig diskutiert. Liegt auch an zu viel Englisch. Apropos, oh my God. Deswegen soll jetzt wenigstens die Stimme von KI unseren Dialekt lernen. Das kann doch nicht so schwer sein.
2: Ja, mi lext am Oasch. 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
3: Also da ist wirklich noch Luft nach oben, oder?
4: Ja, immer weniger Menschen sprechen bei uns Dialekt. Drum hat der Landesverein für Heimatpflege jetzt ein Projekt gestartet, bei dem die KI 3 Jahre lang Bayerisch lernt. Übrigens nicht nur Oberbayerisch, sondern auch Fränkisch.
2: Allmächt Fränkisch, das ist dodal doll und super.
3: Oder Schwäbisch.
2: Superli, heiligs Blechle kommt's nach Augsburg.
3: Superli. Also ich glaube, da muss sie auf jeden Fall noch ein bisschen üben, oder?
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11: Das Wetter für München und die ganze Region. In Steinebach am Wörthsee regnet es gerade. 19 Grad meldet Altomünster, 21 Grad in Holzkirchen, Haidhausen, Münchner Innenstadt. Stand jetzt um 13:30, 21 Grad. Die Sonne kommt wieder raus heute Nachmittag, sind aber ein paar Wolken mit dabei. Sommerlich ist der Arabella München Wettertrend, denn morgen schon 25 Grad. Am Donnerstag knacken wir die 30 Grad Marke, am Freitag 35 Grad und Hitzegewitter kommen dann auch.
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11: Grüß Gott, liebe Autofahrer, der zuverlässige Verkehrsservice für München und die Region. Ein bisschen was los auf der A8 Stuttgart-München zwischen Dachau-Fürstenfeldbruck und dem Dreieck München-Eschenried, ein Pannen-PKW. Dann die A8 Salzburg-München zwischen Anger und Neukirchen liegen Gegenstände. Die A8 München-Salzburg, Höhe Bad Aibling liegen auch Gegenstände. A9 Nürnberg Richtung München zwischen dem Dreieck Holledau und Pfaffenhofen liegt ein Metallteil. A99 Ost Richtung Nürnberg zwischen dem Kreuz Ost und Kirchheim ist der Standstreifen blockiert. Hier ein Unfall. Wieder rüber nach Weilheim. Da ist zwischen der Kavaliergasse und der Schützenstraße die Strecke gesperrt. Der Grund ein Unfall. Mittlerer Ring zwischen Ungerer Straße und Iflandstraße. Dichter Verkehr, Viertelstunde Zeitverlust. Die aktuellsten Blitzer. Da ist auch ein bisschen was los. Und zwar auf der Landshuter Allee, wird aktuell gemessen in der Leopoldstraße. Und wenn ihr noch was entdeckt, gerne anrufen unter München 4433 4433. Einen Überblick an Blitzern gibt's wie immer in der Arabella München App.
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Ihr habt es bestimmt mitbekommen, für den 8-jährigen 60er-Fan wird der richtige Stammzellenspender gesucht. Und auch ihr könnt euch registrieren lassen. Bitte nochmal der Hinweis, unbedingt mit anpacken und helfen. Vielleicht wird der Richtige gefunden. Das wäre eine tolle Geschichte. 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
12: Regnerische 19 Grad in Fürstenfeldbruck, 20 Grad in Vaterstetten, an der Münchner Freiheit auch 20 Grad. Sonne, Wolken und eben auch nasse Abschnitte an diesem Dienstag. Der Arabella München Wettertrend. Morgen am Mittwoch schon 26 Grad. In der Spitze, da bleibt es ein bisschen wechselhaft. Am Donnerstag knacken wir die 30 Grad Marke. Der Sommer kommt. Soweit das Wetter und jetzt die Arabella München Nachrichten um 14 Uhr.
13: Tag. Die Nachrichten mit Sebastian Uhl. Zuerst das Wichtigste aus München und der Region. Nicht schwimmen können und dann in der Isar baden. Klingt nach einer schlechten Idee. Das hat zwei Männer aber nicht davon abgehalten. Lokalreporterin Chantal Martin.
14: 500 Meter sind der 21-Jährige und sein 27-jähriger Begleiter hilflos in der Isar bei Erding getrieben, bis ein Beobachter den Notruf gewählt hat. Der Anruf hat dann für einen Großeinsatz bei den Rettern gesorgt, bei Wasserwacht, Feuerwehr und Polizei. Auch zwei Hubschrauber waren über der Isar unterwegs. Nach der Rettung ist dann schnell klar geworden, einer der Männer war betrunken ins Wasser gegangen und in Not geraten, der andere war hinterhergesprungen und konnte sich auch nicht halten.
13: Er wurde international gesucht. Münchner Ermittlern ist ein Feuerteufel aus Bulgarien ins Netz gegangen. Münchner Reporter Ludwig Haas.
15: Am Hauptbahnhof hatte ein Passant zufällig bulgarische Pässe gefunden, darunter der des gesuchten mutmaßlichen Brandstifters. Dann erkannte eine Polizeistreife den 36-Jährigen wenige Tage später zufällig am Ostbahnhof wieder. Er wurde festgenommen. Dabei fiel auf, auch sein Begleiter wird polizeilich gesucht. Ihm könnte jetzt eine Auslieferung nach Bulgarien drohen.
13: Zölle auf US-Industriegüter sollen abgeschafft werden und Agrarprodukte aus den USA einen besseren Zugang zum europäischen Markt bekommen. Das Europaparlament hat dem umstrittenen Zollabkommen mit den USA jetzt zugestimmt. Allerdings mit Vorbehalt, wenn die USA gegen Absprachen verstoßen sollten, kann die EU die Regelungen wieder aussetzen. Außerdem hat das Europaparlament Namensregeln für vegetarische Ersatzprodukte beschlossen. Die dürfen weiterhin Burger, Wurst, Nuggets oder Schnitzel heißen. Auf Veggie-Produkten darf aber künftig kein Name stehen, der sich direkt auf eine Fleischart bezieht, wie zum Beispiel Hühnchen oder Bacon. Und noch die gute Nachricht des Nachmittags. Die sinkenden Ölpreise durch das Abkommen zu einem Kriegsende im Iran kommen nach und nach auch an den Zapfsäulen an. Diesel hat gestern im Schnitt rund 1,82 Euro gekostet. Nur noch etwas mehr als am letzten Tag vor Beginn des Irankriegs. Allerdings gilt auch noch der Tankrabatt.

0: Ort, der Ende des Monats ausläuft. Immer gut informiert, das waren die Nachrichten für München und die Region. Und jetzt der zuverlässige Verkehrsservice mit Stefan Hempel.
1: 3 nach 2, grüß Gott, liebe Autofahrer, die A94 Richtung Passau. Kurz nach dem Parkplatz führt Holz ein Unfall, da kommt es zu Behinderungen. Anja, danke für die Information. A99 Ost Richtung Nürnberg, zwischen dem Kreuz Ost und Kirchheim ist der Standstreifen nach einem Unfall blockiert. Mittlerer Ring zwischen Ungarer Straße und Iflandstraße, dichter Verkehr, immer noch eine Viertelstunde Zeitverlust. Und Weilheim zwischen der Kavaliergasse und der Schützenstraße, eine Sperre in beiden Richtungen. Die aktuellsten Blitzer. Jürgen, vielen Dank. Die Grünwalder Straße gegenüber dem Trainingsgelände wird gemessen. Ständler Straße Richtung Perlach, Höhe MVG-Museum. Jürgen, vielen Dank. In Heimstetten am Moosweg. Das ist dann kurz vor der Bajorwanstraße. In beiden Richtungen ein Blitzer, hat der Wolfi entdeckt. Claudia und Vreni, danke für die Blitzer. In Sauerlach an der Ortseinfahrt von Otterfing kommend und in Geretsried Böhmerwaldstraße. Noch mehr Blitzer gibt's wie immer in der Arabella München App.
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1: Servus München, willkommen am Dienstagnachmittag. Was tut sich heute bei der Weltmeisterschaft? 4 Spiele, volles Programm. Los geht's um 21 Uhr mit Frankreich gegen den Senegal. Unsere österreichischen Nachbarn werden zu den Frühaufstehern, sind sie gar nicht gewohnt. Morgen früh um 6 gegen Jordanien. Bis dahin noch jede Menge Zeit für mehr 80er, mehr 90er. Jetzt zum Beispiel mit dem Boss im Büro, Bruce Springsteen oder auch Sandra, Maria Magdalena.

0: 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Arabella München Stammgast Matt Simon zum Viertel nach zwei. Wie immer an dieser Stelle ein paar Tipps für die Freizeit. Zum Beispiel am Samstag Münchens größtes Familienstraßenfest, das sogenannte Bachelfest. Rund um den Glockenbachspielplatz gibt es von 12 bis 20 Uhr über 50 Mitmachstände für die ganze Familie. Also da kann man mal jonglieren. Da gibt es einen Boulderturm, da gibt es eine Hüpfburg, gibt es einen Riesenkehr, gibt es alles. Schaut's vorbei, der Eintritt ist frei. Und die Tage werden länger, also noch länger, aber nicht mehr lange. Deshalb sind die Sonnenwindfeuer natürlich jetzt wieder ein großes Thema. Zum Beispiel am Freitag in Bernried, Aschheim, Ebersberg und am Samstag, das ist richtig schön, in den Bergen an der Kampenwand am Stüpfling. Ja, am Wallberg zum Beispiel auch, sieht toll aus. Gegen 21 Uhr wird das Feuer da oben am Berg entzündet und die Wallbergbahn fährt zur Feier des Tages dann extra auch länger. Wann und wo auch in eurer Nähe vielleicht eine Sonnenwindfeier stattfindet, gerne mal vorbeisurfen auf radioarabella.de.
1: 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Dann gern anrufen oder WhatsApp schreiben. 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
8: Das Wetter für München und die ganze Region. Ein bisschen wackelig ist ja der Dienstag, kann immer wieder regnen. Viele Wolken mit dabei, aber auch sonnige Abschnitte. Temperaturen jetzt bei 19 Grad in Pasing und Starnberg. Ismaning meldet 20 Grad. Der Arabella München Wettertrend für morgen immerhin 26 Grad. Da ist es teilweise auch ein bisschen schwül. Am Donnerstag sogar 32 Grad. Hitzegewitter kommen dann auf jeden Fall am Freitag. Bei bis zu 35 Grad ist der Sommer dann endgültig angekommen.
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8: Der zuverlässige Verkehrsservice für München und die Region um 30:30. Grüß Gott, liebe Autofahrer. Die A96 München-Lindau, der Tunnel Etterschlag, der hat ein Problem. Da liegen nämlich Gegenstände auf der Fahrbahn. Bitte Vorsicht. A9 München-Nürnberg zwischen Manching und Lenting. 6 Kilometer Stau, 35 Minuten Zeitverlust. A92 Deggendorf Richtung München. Zwischen Unterschleißheim und dem Dreieck Feldmoching. 1 Kilometer Stau, aber 20 Minuten dauert es länger. A94 Richtung Passau. Und zwar nach dem Parkplatz Fürtholz immer noch der Unfall, der für Probleme sorgt. A99 Ostrichtung Richtung Nürnberg. Zwischen dem Kreuz Ost und Kirchheim ist der Standstreifen blockiert nach einem Unfall. Und auf dem Ring, also mittleren Ring, dichter Verkehr. Die aktuellsten Blitzer. Aktuell in der Grünwalder Straße gegenüber dem Trainingsgelände. In der Rudolf-Zorn-Straße in beiden Richtungen. Kommt von der Tina, vielen Dank. Faro, danke für den Blitzer in Unterhaching, Münchner Straße. Berg am Leim-Straße, kurz vor der Baumkirchner Straße wird gemessen. Ferosch, vielen Dank. Und noch mehr Blitzer findet ihr wie immer in der Arabella München App.
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1: Ja, leider hat es sich ein bisschen zugezogen. Es ist immer noch relativ mild. 22 Grad am Viktualienmarkt, 21 bei euch in Hölkhofen im Landkreis Erding. See ist haupt bei 21 Grad. Am Nachmittag lockert es hier und da mal ein bisschen auf, aber es gibt weiterhin örtliche Schauer, auch am Abend und zu Beginn der Nacht. Vielleicht sogar ein kleines Gewitter. Arabella München Wettertrend. Wir schauen uns die nächsten Tage an. Morgen ein Mix aus Wolken und Sonne, ein paar leichte Schauer auch da dabei. Aber am späten Nachmittag deutlich über 25 Grad. Und von Donnerstag bis mindestens Sonntag, da scheint dann die Sonne bei über 30 Grad. Soweit das Wetter. Und jetzt für euch die Nachrichten um 15 Uhr.
4: Schönen Nachmittag. Die Nachrichten mit Sebastian Uhl. Zuerst das Wichtigste aus München und der Region. Wie umgehen mit künstlicher Intelligenz an Schulen? Wie berichtet, lehnt das Kultusministerium Frequenzstörer ab, die KI blockieren würden. Der Bayerische Lehrerinnen- und Lehrerverband sieht KI sogar als wichtigen Bestandteil des Unterrichts.
5: Also wir leben alle mit KI und deswegen ist es ein Phänomen, das nicht mehr weggeht. Insofern gehört es in die Schule und der Umgang mit allem, was künstliche Intelligenz ist, was es ausmacht, welche Chancen es hat und welche Gefahren es hat, muss Inhalt in der Schule sein. Wir brauchen diese Tools, wir brauchen diese Kompetenzen, wir können die nicht verbannen.
4: Soweit BLLV-Präsidentin Simone Fleischmann im Interview. Große Dampfwolken über München, die sehen wir die kommenden Monate öfter, ist aber kein Grund zur Sorge, entwarnen jetzt die Stadtwerke. München-Reporterin Sophie Auerhahn.
6: Der Grund für die Dampfwolken ist die neue Gas- und Dampfturbinenanlage des Heizkraftwerks Süd in Sendling. Bevor die regulär in Betrieb geht, wird sie mit dem sogenannten Dampfausblasen gereinigt. Laut den Münchner Stadtwerken wird es das bis Mitte August voraussichtlich zweimal am Tag geben, jeweils bis zu 2 Stunden lang.
4: Das EU-Parlament hat für den umstrittenen Zolldeal mit US-Präsident Trump gestimmt. Damit werden europäische Zölle auf US-Industriewaren bis Ende 2029 abgeschafft. Das gilt vor allem für Autos und Maschinen. Trump verspricht im Gegenzug, auf die meisten EU-Produkte maximal einen Zoll von 15% zu erheben. Nach der Einigung zum Ende des Irankriegs sinken jetzt auch wieder die Spritpreise. Sie nähern sich langsam wieder den Werten vor Kriegsbeginn an. Laut ADAC kostet Diesel aktuell rund 1,82 Euro pro Liter. Liegt aber auch am Tankrabatt, der gilt noch bis Ende des Monats und soll dann nicht verlängert werden. Und Tradition gegen Tierschutz. Sind Ochsenrennen noch zeitgemäß? Große Kritik von Tierschutzorganisationen kommt nach dem Event in Taufkirchen im Kreis München auf. Bilder und Videos zeigen verletzte und gestresste Ochsen und Kamele. Peter hat jetzt Beschwerde beim Landkreis München eingelegt. Ein Statement der Veranstalter gibt es bisher nicht. Immer gut informiert, das waren die Nachrichten für München und die Region. Und jetzt der zuverlässige Verkehrsservice mit Andi Kahn.
1: Servus auf die Straßen um 3:02. Eine Stunde der Zeitverlust immer noch auf der A9 nach Nürnberg zwischen Manching und Lenting im Stau. A94 nach Passau, ein Unfall zu Beginn der Baustelle und zwar nach dem Parkplatz Fürtholz. A99 die Westrichtung Lindau, Viertelstunde mehr zwischen Neuherberg und Ludwigsfeld. Auf dem Ringhöhe Luise-Kisselbach-Tunnel, rechte Spur blockiert, da gab es nämlich den LKW-Unfall. Ansonsten haben wir einiges auf dem Ring, vielfach Stop and Go, da müsst ihr auch mit ein bisschen Zeitverlust rechnen. Gute Fahrt! Aktuellste Blitzer in München und der Region. Auf der Grünwalder Straße gegenüber vom Trainingsgelände und zwar einwärts. Die Waisenhausstraße, Ecke nördliche Auffahrtsallee Richtung Romanplatz. Uwe, vielen Dank. In der Rudolf-Zorn-Straße beidseitig aufpassen. Auswärts die Münchner Straße in Unterhaching und auswärts noch die Berg-am-Leim-Straße vor der Baumkirchner bei Tempo 30. Alle Blitzer in der Arabella München-App. Und wenn ihr was seht, gerne melden. 4433-4433.
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1: Servus, toll, dass ihr dabei seid. So, der Sommer. Ja, der Sommer. Heute mit leicht angezogener Handbremse unterwegs. Aber wir freuen uns auf ein mega heißes Wochenende. Und übermorgen, da läuft der Countdown. Da haben wir schon über 30 Grad. Jetzt die Vorfreude auf mehr 80er und mehr 90er. Tanita Tikaram und Meatloaf.

0: Arabella München hier für euren Nachmittag. Es ist 3:15. Wir haben für euch mehr 80er und mehr 90er. Checo ist das. Und nicht erschrecken, wenn es morgen früh bei euren Nachbarn so klingt. Ja, Österreich startet nämlich in die Fußball-WM und zwar zur Frühstückszeit um 6 Uhr in der Früh gegen Jordanien. Da reibe ich mir die Augen. Rund 20.000 Österreicher leben ja bei uns in der Stadt und in der Region. Einer davon ist Arabella-Hörer Viertel aus Leim.
1: Ja, grüß euch, da ist der Viertel. Morgen in der Früh geht's los. Endlich ist Österreich wieder bei einer WM dabei. Zeit ist geworden. Meine Freunde und ich, wir sind schon bereit, haben ein bisschen ein Bier dabei. Naja, auf jeden Fall einen verlängerten. Und vielleicht gibt's ja ein Burenheidel oder vielleicht doch eher einen Apfelstrudel. Also, wir packen das morgen in der Früh. Wir freuen uns.
0: Ja, hat doch was. Einfach mal zum Frühstücken, zum gemeinsamen Public Viewing sich treffen und danach in die Arbeit gehen. Also, morgen früh um 6 Anpfiff. Wir drücken unseren Nachbarn aus Österreich die Daumen natürlich gegen Jordanien.
2: Gegen Navi!
0: Natürlich. Hier kommen die Patcher Boys.

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19: Das Wetter für München und die Region. Viele Wolken und ab und an auch ein paar Tropfen dabei heute Nachmittag. Am Gärtnerplatz 21 Grad, Assling etwas über 20 im Landkreis Ebersberg,

0: Genau, knapp 21 Grad. Wir haben einige kleinere Schauer dann auch Richtung Feierabend und auch am Abend. Arabella München Wettertrend morgen, ein Mix aus Sonne, Wolken und auch da ein paar leichte Regenschauer. Aber es wird etwas wärmer, über 25 Grad. Von Donnerstag bis mindestens Sonntag, da scheint dann ungetrübt die Sonne bei über 30 Grad. Ab Freitag gibt es dann die beliebten Hitzegewitter. Soweit das Wetter. Und jetzt die Nachrichten um 3:30 mit Sebastian Uhl.
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2: Arabella München um 3:30, immer gut informiert, jetzt das Update. Künstliche Intelligenz wird aus unserem Alltag nicht mehr wegzudenken sein und gehört deshalb auch in die Schule. Das fordert der Bayerische Lehrerinnen- und Lehrerverband. Vor allem müsste der Umgang mit KI geschult werden. Von vielen Seiten wurde zuvor gefordert, KI von Schulen zu verbannen. Wir müssen leider immer wieder darüber berichten. Betrüger haben eine Seniorin um ihr Vermögen gebracht. Mit der altbekannten Masche Schockanruf. Im Umfeld der 80-Jährigen aus Planegg sei jemand schwer erkrankt und es werde eine hohe Summe für die Behandlung benötigt, machten ihr die Betrüger weiß. Daraufhin übergab die Frau Schmuck und Gold im sechsstelligen Geldwert. Und zum Ende der Woche legt der Sommer so richtig los mit über 30 Grad in München und der Region. Ganz andere Welt in Weilheim, da geht's jetzt schon um Weihnachten. Die Stadt sucht Christbäume für die Vorweihnachtszeit. Wer eine große und schöne Tanne oder Fichte spenden will, meldet sich bei den Weilheimer Stadtwerken. Immer gut informiert, das war das Update für München und die Region. Und jetzt der zuverlässige Verkehrsservice mit Andi Karg.
0: Um genau eine Minute nach 3:30, Servus auf die Straßen. Wir starten mit Gefahr. Auf der A95 Garmisch Richtung München liegen Reifenteile zwischen Wolfratshausen und der Raststätte Höhenrhein-Ost. A96 Richtung Lindau, da liegt der Korb auf der Fahrbahn. Achtung zwischen Germering Süd und Gilching. Die A9 nach Nürnberg, eine Stunde mittlerweile der Zeitverlust im Stau zwischen Manching und Lenting. A92 nach München zwischen Oberschleißheim und Dreieckfeld-Moching. Linke Spur ist blockiert, da gab es einen Unfall. Die A94 nach Passau zu Beginn der Baustelle nach dem Parkplatz Fürth-Holz, ein Unfall. Zäher Verkehr insgesamt auf dem mittleren Ring und zwischen Grunde-Lindenstraße und der A9 bei Schwabing steht ihr ebenfalls aktuell im Stau. Überall eine gute Fahrt für euch ans Ziel. Aktuellste Blitzer in München und der Region, Grünwalder Straße einwärts, gegenüber vom Trainingsgelände, Waisenhausstraße, Ecke nördliche Auffahrtsallee Richtung Romanplatz, in der Rudolf-Zorn-Straße wird beidseitig kontrolliert, auswärts die Münchner Straße in Unterhaching und auswärts noch die Berg-am-Leim-Straße, kurz vor der Baumkirchner, da ist Tempo 30 angesagt. Noch mehr Blitzer in der Arabella München-App. Wenn ihr was seht, gerne melden. Ich sage herzlichen Dank. 4433 4433.
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0: Das ist euer Nachmittag auf Arabella München. Mit mehr 80ern und mehr 90ern. DJ Bobo gleich 3:15. Kurze Frage. Ihr geht über eine Ampel und euch kommen Leute entgegen. Wohin weicht ihr spontan aus? Nach links? Ja, dann seid ihr statistisch voll im grünen Bereich. In unserem Leben spielt sich nämlich so viel mit rechts ab. Also Gas geben, Schrauben zudrehen, Wasserhahn zudrehen. Circa 70% von uns machen das meiste eben mit rechts. Und bei der menschlichen Bewegung tendiert man da eher nach links, haben Forscher jetzt herausgefunden. Spannende Frage, an was es liegt. Es gibt anscheinend eine Asymmetrie auf biomechanischer Ebene. Na klar, haben wir doch schon lange gewusst. Die Holländer übrigens auch. Ah ja.
1: Nach links.
0: Nach links. Das hatte ich aber irgendwie anders in Erinnerung.
1: Nach rechts.
0: Ah, gut.

Also, ich glaube, die müssen da noch ein bisschen weiter forschen in der Angelegenheit. Und ich bin mir sicher, dass da alles mit rechten Dingen zugeht. Hier kommt Chicago, Hard to Say I'm Sorry. Schönen Nachmittag euch.

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2: Ja, so viele Wolken hätten wir nicht erwartet. Vor allen Dingen immer mal wieder kleine Schauer noch dabei. 21 Grad am Deutschen Museum, Zollingen knappe 21 im Landkreis Ebersberg-Icking auch. In der kommenden Nacht eine Mischung aus Wolken und teilweise aufgeklartem Himmel. Arabella München Wettertrend. Morgen Wolken, Sonne, aber nur noch ganz schwache Schauerneigung. 26 bis 28 Grad sind da schon drin. Und von Donnerstag bis mindestens Sonntag, da scheint dann die Sonne richtig ungetrübt, vor allem am Freitag dann über den Alpen örtliche Hitzegewitter, Temperaturen über 30 Grad, soweit das Wetter. Und jetzt die 16 Uhr Nachrichten für euch.
6: Schönen Nachmittag, die Nachrichten mit Sebastian Uhl, zuerst das Wichtigste aus München und der Region. Schock in der Villa von Mehmet Scholl. Beim Ex-Bayern-Spieler wurde eingebrochen und der Fall ist bizarr. München-Reporter Ingmar Dressler.
7: Über eine offene Terrassentür ist der Einbrecher in die Villa in München-Solln eingestiegen. Doch anstatt zu klauen, hat er dort gegessen, sich geduscht und anschließend nackt in das Bett von Scholls Tochter gelegt. In dem hat sie gerade mit ihrem Partner gelegen. Die beiden wachten auf und konnten den Einbrecher überwältigen. Auch Mehmet Scholl soll dabei geholfen haben. Die Polizei hat den Mann festgenommen und er wurde in einer Psychiatrie untergebracht.
6: Schulfrei hatten Schülerinnen und Schüler teilweise in Moosburg im Landkreis Freising. Der Hintergrund ist ein politischer. Arabella-Lokalreporter Andi Weinhold.
8: Die AfD mit Parteichefin Alice Weidel war gestern in der Stadthalle. Für die Schülerinnen und Schüler ist deswegen der Nachmittagsunterricht ausgefallen. Betroffen waren die Anton-Fitztum-Grundschule und die benachbarte Castulus-Realschule. Die Polizei war mit einem Großaufgebot im Einsatz. Es wurde kein Verkehr mehr durchgelassen. Es gab auch eine Gegendemo rund um die Moosburger Stadthalle.
6: Der Fall um Schauspielerin Colleen Fernandes hat bundesweit große Empörung ausgelöst. Jetzt geht die EU stärker gegen KI-generierte Nacktbilder vor. Ab Dezember sind entsprechende Anwendungen verboten. Anbieter haben bis dahin noch Zeit, ihre Systeme umzustellen. Die G7-Staaten erhöhen den Druck auf Russland. Bei ihrem Gipfel in Frankreich haben sie sich auf schärfere Sanktionen gegen den russischen Öl- und Gassektor geeinigt. US-Präsident Trump soll außerdem Kreml-Chef Putin zu direkten Gesprächen mit der Ukraine aufgefordert haben. Und Dialekt und die bayerische Sprache stärken, auch im digitalen Zeitalter. Der Landesverein für Heimatpflege hat zusammen mit der LMU ein Projekt gestartet. KI lernt dabei, die verschiedenen bayerischen Dialekte richtig zu verstehen und vor allem zu unterscheiden. Ab Juli werden dafür erste Sprachaufnahmen gesammelt. Immer gut informiert, das waren die Nachrichten für München und die Region. Und jetzt der zuverlässige Verkehrsservice mit Andi Karg.
2: Servus zu euch auf die Straßen, 4:02. Wir starten mit Gefahr auf der A96 nach Lindau. Hier ein Korb auf der Fahrbahn zwischen Germering Süd und Gilching. Auf der A9 nach Nürnberg dauert es jetzt eine Dreiviertelstunde länger im Stau zwischen Manching und Denkendorf. A92 nach München, linke Spur ist blockiert durch einen Unfall zwischen Oberschleißheim und Dreieckfeld-Moching. Dann auf der A94 nach Passau, zu Beginn der Baustelle nach dem Parkplatz Fürtholz ein Unfall. Westumfahrung nach Lindau, Viertelstunde zwischen Neuherberg und Dreieck-Allach. Dann die B2, die Bodenseestraße zwischen der Aubinger Straße und Freiham Mitte, zäher Verkehr, Viertelstunde. Und am Isarring zwischen Ungerer Straße und Gundelindenstraße. Gute Fahrt euch! Aktuellste Blitze jetzt in München und der Region. Da meldet ihr die Waisenhausstraße, Ecke nördliche Auffahrtsallee Richtung Romanplatz, Rudolf-Zorn-Straße, beide Richtungen, Münchner Straße in Unterhaching auswärts und auswärts noch die Berg-am-Leim-Straße vor der Baumkirchner Straße. Tempo 30 wird dort kontrolliert. Wir haben alle Blitze für euch in der Arabella München App und wenn ihr was seht, 4433 4433.
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2: Servus um 4:15. Seit ein paar Minuten läuft ein tolles Event direkt an der Donnersberger Brücke, wo ihr sogar einen Hubschrauber direkt anschauen könnt und vielleicht sogar reinklettern könnt. Ich erzähle euch mehr in dieser Stunde. Jetzt erzähle ich euch erstmal mehr 80er, mehr 90er, was euch erwartet. David Bowie und Phil Collins habe ich.

Dermot Kennedy, Arabella München habt ihr eingeschaltet, um 3:45. Ja, wer hatte nun die krassesten Achterbahnen, die Wasserrutschen, auf denen man am nassesten wird und vor allem welcher Freizeitpark macht am meisten Spaß? Dem ist der neue Travel Circus Freizeitpark-Check auf den Grund gegangen. Mei, da möchte ich auch gerne mal Checker sein. Ganz oben im Ranking unangefochten der Europapark, Platz 2 und 3 gehen ans Phantasialand und den Heidepark, aber auch aus Bayern haben es ein paar in die Top-Liste geschafft. Bayernpark zum Beispiel, Skyline Park und Legoland. Vielleicht ja eine tolle Idee fürs Wochenende. Da haben wir bis zu 33 Grad. Also viel Spaß und lasst es euch gut gehen.

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10: Das Wetter für München und die Region. Viele Wolken, ab und zu kleinere Schauer unterwegs. Etwas über 21 Grad messen wir am Wiener Platz. Dietrams Zell bei knapp 21 im Landkreis Bad Tölz-Wolfratshausen, bei euch draußen in Landshut ebenfalls. In der kommenden Nacht werden die Wolken etwas weniger. Arabella München Wettertrend. Morgen eine Mischung aus Wolken und Sonne. Vereinzelt, so wie heute, schwache Schauer möglich. Aber es wird deutlich wärmer. 26, 28 Grad sind möglich. Von Donnerstag bis mindestens Sonntag. Da scheint dann die Sommersonne. Vor allem über den Alpen ab Freitag örtliche Hitzegewitter. Wir freuen uns auf Werte von über 30 Grad. Soweit das Wetter. Und jetzt die Nachrichten um 4:30 mit Sebastian Uhl.
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0: Ex-Fußballer Mehmet Scholl ist Opfer eines bizarren Einbruchs geworden. Statt etwas zu klauen, hat sich der Einbrecher nackt in das Bett von Scholls Tochter gelegt, in dem die gerade mit ihrem Freund lag. Die beiden wachten auf und konnten den Täter überwältigen, auch mit Scholls Hilfe. Die Polizei hat den Mann festgenommen. Kein Kleingeld mehr fürs Parken. Die Stadt stellt nach und nach die Parkautomaten um. Künftig sollen wir auch kontaktlos mit der Karte zahlen können, ergänzend zur Handy-Parken-App und der Bargeldzahlung. Knapp 180 Automaten wurden schon umgerüstet. Und noch der Blick zur Fußball-WM. Da startet heute Top-Favorit Frankreich ins Turnier. Um 21 Uhr treffen unsere Nachbarn auf Afrika-Cup-Sieger Senegal. In der Nacht spielt dann der Irak gegen Norwegen und Titelverteidiger Argentinien gegen Algerien. Und morgen früh heißt es dann noch Österreich gegen Jordanien. Immer gut informiert, das war das Update für München und die Region. Und jetzt der zuverlässige Verkehrsservice mit Andi Karg.
1: Eine Minute nach halb, Servus zu euch auf die Straßen. Auf der Ostumfahrung nach Salzburg ein defekter PKW am Mittelstreifen zwischen Kreuz Nord und Aschheim-Ismaning. Auf der A9 nach Nürnberg jetzt wieder eine Dreiviertelstunde Zeitverlust im Stau zwischen Manching und Denkendorf. Auf der A94 nach Passau am Beginn der Baustelle kurz nach dem Parkplatz Fürtholz ein Unfall. Westumfahrung nach Lindau 20 Minuten zwischen Neuherberg und Dreieck-Allach. Auf der 304 Richtung Wasserburg zwischen Zorneding-Ost und Kirchsee und Zäh Viertelstunde. Und am Isarring zwischen Ungerer und Gundelindenstraße etwas Zeitverlust. Kommt gut an. Aktuellste Blitzer in München und der Region. Waisenhausstraße, Ecke nördliche Auffahrtsallee in Richtung Romanplatz. Rudolf-Zorn-Straße beidseitig. Münchner Straße auswärts in Unterhaching. Und Achtung, auswärts noch die Bergam-Leim-Straße. Vor der Baumkirchner wird bei Tempo 30 kontrolliert. Noch mehr in der Arabella München-App. Wenn ihr was seht, gerne melden. 4433 4433.
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Arabella München mit Lisa Stansfield, 4:15. Na, seid ihr auch schon mal abgeschleppt worden? Also nicht aus einer Bar, sondern von den gelben Engeln des ADAC. Vielen Dank an dieser Stelle mal an euch alle da draußen on the road, dass ihr immer zur Stelle seid, wenn man euch braucht. Heute gibt's was zu feiern. 10 Jahre ADAC-Stiftung nämlich. Das heißt, es gibt für euch heute am Rainer-Werner-Fassbinder-Platz, direkt an der Donnersberger Brücke, ein Mega-Event. Und eine tolle, große Mitmachmeile. Das Ganze noch bis 19 Uhr und das ist echt allerhand geboten. Also ein Rettungshubschrauber der ADAC Luftrettung ist da vor Ort. Den könnt ihr euch aus nächster Nähe anschauen. Es gibt Live-Demonstrationen, wie so eine Windenrettung von der Bergwacht und von der ADAC Luftrettung funktioniert. Höhlenrettungseinsatzfahrzeuge von der Bergwacht zum Anschauen. Dann gibt es Parcours zum selber ausprobieren und vieles, vieles mehr. Also ganz viel Spaß, wenn ihr gleich noch hinschaut. Und auf die nächsten 10 Jahre, würde ich sagen, gell? Und auf die nächsten 80er, 90er sowieso.

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12: Also ganz zaghaft spitzt mal die Sonne hier in der Münchner Innenstadt durch. Knappe 22 Grad am Sendlinger Tor. Feldkirchen-Westerham im Landkreis Rosenheim. Auch da knappe 22, Karlsfeld bei 21. In der kommenden Nacht lockert es hier und da auf. Arabella München Wettertrend morgen. Eine Mischung aus Wolken und Sonne. Schwache Schauerneigung ist da. 26 bis 28 Grad sind wir schon im Sommer. Von Donnerstag bis mindestens Sonntag scheint

0: Sie dann die Sommersonne. Ab Freitag vor allem über den Alpen örtliche Hitzegewitter und die Temperaturen, die steigen auf über 30 Grad an. Ich freue mich drauf. Soweit das Wetter und jetzt die 17 Uhr Nachrichten für euch.
1: Schönen Feierabend, die Nachrichten mit Sebastian Uhl. Zuerst das Wichtigste aus München und der Region. Wie umgehen mit künstlicher Intelligenz an Schulen? Wie berichtet, lehnt das Kultusministerium Frequenzstörer ab, die KI blockieren würden. Der Bayerische Lehrerinnen- und Lehrerverband sieht KI sogar als wichtigen Bestandteil des Unterrichts.
2: Also wir leben alle mit KI und deswegen ist es ein Phänomen, das nicht mehr weggeht. Insofern gehört es in die Schule und der Umgang mit allem, was künstliche Intelligenz ist, was es ausmacht, welche Chancen es hat und welche Gefahren es hat, muss Inhalt in der Schule sein. Wir brauchen diese Tools, wir brauchen diese Kompetenzen, wir können die nicht verbannen.
1: Soweit BLLV-Präsidentin Simone Fleischmann im Interview. Nicht schwimmen können und dann in der Isar baden, klingt nach einer schlechten Idee. Das hat zwei Männer aber nicht davon abgehalten, Lokalreporterin Chantal Martin.
3: 500 Meter sind der 21-Jährige und sein 27-jähriger Begleiter hilflos in der Isar bei Erding getrieben, bis ein Beobachter den Notruf gewählt hat. Der Anruf hat dann für einen Großeinsatz bei den Rettern gesorgt, bei Wasserwacht, Feuerwehr und Polizei. Auch zwei Hubschrauber waren über der Isar unterwegs. Nach der Rettung ist dann schnell klar geworden, einer der Männer war betrunken ins Wasser gegangen und in Not geraten, der andere war hinterhergesprungen und konnte sich auch nicht halten.
1: Das EU-Parlament hat für den umstrittenen Zolldeal mit US-Präsident Trump gestimmt. Damit werden europäische Zölle auf US-Industriewaren bis Ende 2029 abgeschafft. Das gilt vor allem für Autos und Maschinen. Trump verspricht im Gegenzug, auf die meisten EU-Produkte maximal einen Zoll von 15% zu erheben. An fast allen Badestellen in Deutschland ist die Wasserqualität ausgezeichnet. Das zeigt die neue Analyse der EU-Umweltagentur. Nur an drei der über 2000 untersuchten Orte in Deutschland raten die Experten vom Baden ab. Darunter ist das Nordufer des Riemersees bei uns in München. Im europäischen Vergleich liegt Deutschland auf Platz 7. Und Tradition gegen Tierschutz. Sind Ochsenrennen noch zeitgemäß? Große Kritik von Tierschutzorganisationen kommt nach dem Event in Taufkirchen im Kreis München auf. Bilder und Videos zeigen verletzte und gestresste Ochsen und Kamele. Peter hat jetzt Beschwerde beim Landkreis München eingelegt. Ein Statement der Veranstalter gibt es bisher nicht. Immer gut informiert, das waren die Nachrichten für München und die Region. Und jetzt der zuverlässige Verkehrsservice mit Andi Karg.
0: 5:02. Servus auf die Straßen. Es ist einiges los. Wir starten auf der A9 nach Nürnberg. 25 Minuten verliert ihr im Stau jetzt zwischen Manching und Denkendorf. Dann auf der A99 Südwest zwischen Kreuz Nord und Freudmanning Nord. Da ist ein Pannenfahrzeug direkt in der Überleitung. A92 nach Deggendorf. Ein Unfall und zäh zwischen Unterschleißheim und Kreuz Neufahrn. Auf der Westrichtung Lindau zwischen Neuherberg und Dreigallach 7 Kilometer 20 Minuten. Ostumfahrung nach Nürnberg. Unfall dort zwischen Kirchheim und Aschem-Ismaning auf der linken Spur. Ost nach Nürnberg weiter zwischen Kirchheim und Kreuz Nord 4 Kilometer Viertelstunde. Bei B304 Richtung Wasserburg. Auch da eine Viertelstunde zwischen Zorneding Süd und Kirchseon. Dann war es das für den Moment. Berufsverkehr aber natürlich auch. Da verliert ihr etwas Zeit. Stop and Go ist angesagt auf dem Ring. Ich wünsche euch überall eine gute Fahrt. Aktuellste Blitzer in München und der Region. Arthur, vielen Dank. Die Renata-Straße kommt gerade in der 30er-Zone mit dem neuen Blitzer. Eversbusch-Straße einwärts nach dem Paul-Ehrlich-Weg Richtung Pasing. Günther, vielen Dank. Danke auch Franz und Maiki. Würmtalstraße auswärts, Tempo 30 beachten. Und A96 nach Lindau. Vor der Abfahrt Landsberg-Ost wird kontrolliert im 120er-Bereich. Noch mehr Blitzer wie immer für euch in der kostenlosen Arabella München-App. Wenn ihr was seht, gerne melden. 4433 4433.
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0: Servus um kurz nach 5. Dienstag. Feierabend ist schon wieder hippidi. Und den kündigen wir euch an natürlich mit mehr 80ern und mehr 90ern. Genau die richtige Mischung. Gleich mit Wham. Oder auch Vanessa Paradis. Ab geht's mit Kult aus den 80ern, Mike and the Mechanics.

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14: Das Wetter für München und die Region, so 21 Grad im Schnitt, aktuell am Isartor. Auch bei euch in Penzberg etwas über 20 Grad im Landkreis Weilheim-Schongau, Flughafen knappe 21. Ja, überall tummeln sich viele Wolken und vereinzelt auch noch schwache Schauer. In der kommenden Nacht lockert es mehr und mehr auf. Im Arabella München Wettertrend morgen eine Mischung aus Wolken und Sonne, aber nur noch schwache Schauerneigung. Und die Werte rauschen nach oben, 26 bis 28 Grad morgen schon. Von Donnerstag bis mindestens Sonntag scheint dann die Sommersonne. Ab Freitag gibt es dann speziell über den Alpen örtliche Hitzegewitter, hoffentlich bei uns nicht. Temperaturen über 30 Grad. Soweit das Wetter und jetzt die Nachrichten um 6:30 mit Sebastian Uhl.
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16: Arabella München um 9:30, immer gut informiert, jetzt das Update. Künstliche Intelligenz wird aus unserem Alltag nicht mehr wegzudenken sein und gehört deshalb auch in die Schule. Das fordert der Bayerische Lehrerinnen- und Lehrerverband. Vor allem müsste der Umgang mit KI geschult werden. Von vielen Seiten wurde zuvor gefordert, KI von Schulen zu verbannen. Wir müssen leider immer wieder darüber berichten. Betrüger haben eine Seniorin um ihr Vermögen gebracht. Mit der altbekannten Masche Schockanruf. Im Umfeld der 80-Jährigen aus Planegg sei jemand schwer erkrankt und es werde eine hohe Summe für die Behandlung benötigt, machten ihr die Betrüger weiß. Daraufhin übergab die Frau Schmuck und Gold im sechsstelligen Geldwert. Und zum Ende der

0: Woche legt der Sommer so richtig los mit über 30 Grad in München und der Region. Ganz andere Welt in Weilheim, da geht's jetzt schon um Weihnachten. Die Stadt sucht Christbäume für die Vorweihnachtszeit. Wer eine große und schöne Tanne oder Fichte spenden will, meldet sich bei den Weilheimer Stadtwerken. Immer gut informiert, das war das Update für München und die Region. Und jetzt der zuverlässige Verkehrsservice mit Andi Karg.
1: Eine Minute nach halb, servus, schönen Feierabend auf die Straßen zu euch. Eine Viertelstunde verliert ihr auf der A9 nach Nürnberg zwischen Manching und Denkendorf im Stau. Auf der A99 Südwest Richtung Zwischenkreuz Nord und Fröttmanning Nord Personen auf der Fahrbahn. Da steht nämlich immer noch in der Überleitung ein Pannenfahrzeug. Westumfahrung nach Lindau 20 Minuten länger zwischen Neuherberg und Dreieck-Allach. Ostumfahrung nach Nürnberg, ein Unfall zwischen Kirchheim und Aschheim-Ismaning, deswegen verliert ihr auch da ein bisschen Zeit, 15 Minuten. B2 Weilheim Richtung München, Ausfahrt Percha ist gesperrt worden. Im Kreis Miesbach, die Verbindung Miesbach-Holzkirchen zwischen dem Abzweiger nach Kleinpinzenau und Thalham. Da sind mehrere Steine verloren gegangen, bitte Vorsicht auch da. Ansonsten Stop and Go auf dem Ring, im Berufsverkehr verliert ihr eine Viertelstunde im Schnitt. Gute Fahrt! Aktuellste Blitzer jetzt in München und der Region. Lenny und Konsti, vielen Dank. Quittestraße Richtung Karl-Marx-Ring. Lerchenauer auswärts, 30er-Bereich. Renaterstraße ebenfalls, 30er-Zone. Im Landkreis München, in der Gröbenzellerstraße in Aying aufpassen. Und auf der A96 nach Lindau, vor der Abfahrt Landsberg-Ost im 120er-Bereich. Alle Blitzer in der Arabella München-App. Wenn ihr was seht, gerne melden. Unsere Nummer übers Telefon, über WhatsApp 4433 4433.
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In zwei Wochen wird er 77. John Farnham für euren Feierabend auf Arabella München. Wir spielen euch mehr 80er und mehr 90er. Und wenn ihr auch gerade auf dem Sprung zum Einkaufen seid, nach einer neuesten Studie nutzen die meisten von euch lieber Kassen, die mit echten Menschen besetzt sind, als die Selbstbedienungskassen. Und da spielt wohl vieles eine Rolle, wie zum Beispiel das geschulte Personal und so weiter. Bei den Selbstbedienungskassen eher das Tempo, das man dann auch selber bestimmen kann. Ich muss gestehen, ich bin komplett zweigeteilt. Also ich bevorzuge eigentlich schon die Rollbänder und das kurze Gespräch, was sich da vielleicht entwickelt bei uns im Supermarkt. Die SB-Kasse mag ich aber irgendwie genauso, wenn ich halt nur zwei, drei Sachen habe. Was mich da persönlich allerdings nervt, wenn du einen Artikel hast mit Altersbeschränkungen, ja, da musst halt dann klingeln und warten, bis der Kollege kommt und dich freischaltet, wenn er kommt. Aber dann ist es meistens lustig, wenn dann die Frage auftaucht, bist du schon 18? Vielleicht.

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13: Etwas über 21 Grad jetzt zum Feierabend am Stachus. Kransberg bei 20 im Landkreis Freising. Martinsried ein bisschen drüber. In der kommenden Nacht schon etwas aufgelockert. Arabella München Wettertrend morgen zur Wochenmitte. Eine Mischung aus Wolken und Sonne. Vielleicht mal örtlich noch ein schwacher Schauer. Aber die Werte, die gehen hoch auf 28 Grad in der Spitze. Und von Donnerstag bis mindestens Sonntag scheint die Sonne. Wir erwarten Temperaturen von über 30 Grad. Soweit das Wetter und jetzt die 18 Uhr Nachrichten für euch.
16: Schönen Abend, die Nachrichten mit Sebastian Uhl. Zuerst das Wichtigste aus München und der Region.

0: Schock in der Villa von Mehmet Scholl. Beim Ex-Bayern-Spieler wurde eingebrochen und der Fall ist bizarr. München-Reporter Ingmar Dressler.
1: Über eine offene Terrassentür ist der Einbrecher in die Villa in München-Solln eingestiegen. Doch anstatt zu klauen, hat er dort gegessen, sich geduscht und anschließend nackt in das Bett von Scholls Tochter gelegt. In dem hat sie gerade mit ihrem Partner gelegen. Die beiden wachten auf und konnten den Einbrecher überwältigen. Auch Mehmet Scholl soll dabei geholfen haben. Die Polizei hat den Mann festgenommen und er wurde in einer Psychiatrie untergebracht.
0: Schulfrei hatten Schülerinnen und Schüler teilweise in Moosburg im Landkreis Freising. Der Hintergrund ist ein politischer. Arabella-Lokalreporter Andi Weinhold.
2: Die AfD mit Parteichefin Alice Weidel war gestern in der Stadthalle. Für die Schülerinnen und Schüler ist deswegen der Nachmittagsunterricht ausgefallen. Betroffen waren die Anton-Fitztum-Grundschule und die benachbarte Castulus-Realschule. Die Polizei war mit einem Großaufgebot im Einsatz. Es wurde kein Verkehr mehr durchgelassen. Es gab auch eine Gegendemo rund um die Moosburger Stadthalle.
0: Der Fall um Schauspielerin Colleen Fernandes hat bundesweit große Empörung ausgelöst. Jetzt geht die EU stärker gegen KI-generierte Nacktbilder vor. Ab Dezember sind entsprechende Anwendungen verboten. Anbieter haben bis dahin noch Zeit, ihre Systeme umzustellen. Die G7-Staaten erhöhen den Druck auf Russland. Bei ihrem Gipfel in Frankreich haben sie sich auf schärfere Sanktionen gegen den russischen Öl- und Gassektor geeinigt. US-Präsident Trump soll außerdem Kreml-Chef Putin zu direkten Gesprächen mit der Ukraine aufgefordert haben. Und Dialekt und die bayerische Sprache stärken, auch im digitalen Zeitalter. Der Landesverein für Heimatpflege hat zusammen mit der LMU ein Projekt gestartet. KI lernt dabei, die verschiedenen bayerischen Dialekte richtig zu verstehen und vor allem zu unterscheiden. Ab Juli werden dafür erste Sprachaufnahmen gesammelt. Immer gut informiert, das waren die Nachrichten für München und die Region. Und jetzt der zuverlässige Verkehrsservice mit Andi Karg.
3: Um genau 6:02. Servus zu euch auf die Straßen auf der A99 zwischen Kreuz Nord und Fröttmanning Nord. Personen auf der Fahrbahn. Auf der Ostumfahrung nach Nürnberg 5 Kilometer Stau aktuell zwischen Kirchheim und Kreuz Nord. 25 Minuten. Eine Viertelstunde auf der B2 Weilheim Richtung München zwischen Pöcking Nord und Starnberg. Dann haben wir nichts mehr. Ja, Wahnsinn. Ein bisschen Berufsverkehr natürlich auf dem Ring. Wünsche euch eine gute Fahrt. Aktuellste Blitzer in München und der Region. Quiddestraße auswärts Richtung Karl-Marx-Ring. Lerchenauer Straße im 30er-Bereich, Renata-Straße ebenfalls im 30er-Bereich, Eversbusch-Straße, auch da Tempo 30 beachten, ein heller Caddy kontrolliert's, Franzi, vielen Dank, und im Landkreis München in Aying die Gröbenzeller-Straße. Noch mehr in der Arabella München-App, wenn ihr was seht, gerne melden, 4433 4433.
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3: Servus, schön, dass ihr dabei seid. Kurz nach 18 Uhr. So, endlich Feierabend und noch genügend Zeit bis zum ersten WM-Spiel heute. Nachher Frankreich-Senegal, 21 Uhr. Das könnte auch sehr interessant werden. Heute Nacht dann 2 Spiele und morgen früh unsere Nachbarn, die Ösis. Ja, da sind wir auch sehr gespannt. Drücken wir auch fest die Daumen, gell? Das machen wir. Und jetzt starten wir rein in diese Stunde mit mehr 80ern und mehr 90ern. Gloria Estefan habe ich für euch. Und gleich Duran Duran.

0: 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U2 zum Feierabend, With or Without You, 17:45 durch. So, das, was da jetzt von der EU entschieden wurde, wird euren Sommerurlaub künftig verändern. Hört, hört. Es gibt bald neue Regeln beim Thema Flüge, nämlich Arabella München-Reporter Ludwig Haas ist im Studio. Servus. Was genau verändert sich da jetzt?
1: Also, wenn euer Flug nicht ging und ihr nicht innerhalb von 3 Stunden von der Airline einen Ersatzflug angeboten bekommt, dann dürft ihr euch bald selbst einen anderen Flug buchen, also zum Beispiel auch mit irgendeiner anderen Airline, und der darf dann, Achtung, bis zu 4-mal so teuer sein wie euer eigentlicher Flug, also ganz schön exklusiv, und die Airline muss ihn euch dann erstatten. Aber es gibt dann einen Haken: wenn der ausgefallene Flug zum Beispiel nur so 30 Euro gekostet hat, also mit irgendeiner Billig-Airline oder so, dann wird es ja schwer, spontan einen billigen Ersatz zu finden. Selbst für den vierfachen Preis wären ja dann so 120 Euro und dann müsstet ihr im schlimmsten Fall ja sogar draufzahlen.
0: Mhm. Gibt es auch Änderungen, die sich wirklich so komplett lohnen, also ohne ein Aber, so wie gerade eben?
1: Ja, die gibt es auch. Airlines müssen zum Beispiel künftig Entschädigungen schneller an euch zahlen, nämlich innerhalb von 30 Tagen, wenn ihr die beantragt. Ihr sollt außerdem schneller einen Ersatz angeboten bekommen, wenn der Flug nicht geht, und sich einfach, das machen die Airlines ja häufig, pauschal mal auf, ich nenne es mal, außergewöhnliche Umstände zu verlassen und dann deshalb nichts an euch zahlen. Das soll die Fluggesellschaften für die dann schwieriger werden.
0: Ludwig, danke für die Infos.
1: Gerne.
0: Bisschen müssen wir noch warten, bis das Ganze in Kraft tritt. 2027. Und in der Zwischenzeit wünschen wir euch tolle Urlaube. Und der Sommerurlaub steht ja dann auch bald vor der Tür. In diesem Sinne, schönen Feierabend jetzt mit den Commodores.

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3: Das Wetter für München und die Region zum Feierabend. Knappe 22 Grad noch an der Staatskanzlei. Maxelrhein bei 21 im Landkreis Rosenheim. Neufahrn ist bei knappen 22. Es kommt jetzt nochmal so ein kleiner Schauer über München. Und in der Nacht lockert es dann mehr und mehr auf. Im Arabella München Wettertrend morgen. Da haben wir schon eine Mischung aus längeren sonnigen Phasen und ein paar Wolken. Ganz leichte Schauerneigung noch. 28 Grad schon in der Spitze. So, und dann nimmt der Sommer einen riesen Anlauf von Donnerstag bis mindestens Sonntag. Da scheint nicht nur die Sonne, sondern es wird richtig hoas, teilweise deutlich über 30 Grad. Soweit das Wetter. Und jetzt die Nachrichten um 6:30 mit Sebastian Uhl.
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5: 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Ex-Fußballer Mehmet Scholl ist Opfer eines bizarren Einbruchs geworden. Statt etwas zu klauen, hat sich der Einbrecher nackt in das Bett von Scholls Tochter gelegt, in dem die gerade mit ihrem Freund lag. Die beiden wachten auf und konnten den Täter überwältigen, auch mit Scholls Hilfe. Die Polizei hat den Mann festgenommen. Kein Kleingeld mehr fürs Parken. Die Stadt stellt nach und nach die Parkautomaten um. Künftig sollen wir auch kontaktlos mit der Karte zahlen können, ergänzend zur Handy-Parken-App und der Bargeldzahlung. Knapp 180 Automaten wurden schon umgerüstet. Und noch der Blick zur Fußball-WM. Da startet heute Topfavorit Frankreich ins Turnier. Um 21 Uhr treffen unsere Nachbarn auf Afrika-Cup-Sieger Senegal. In der Nacht spielt dann der Irak gegen Norwegen und Titelverteidiger Argentinien gegen Algerien. Und morgen früh heißt es dann noch Österreich gegen Jordanien. Immer gut informiert, das war das Update für München und die Region. Und jetzt der zuverlässige Verkehrsservice mit Andi Karg.
3: Danke, Sebastian. Wir schauen gleich mal zum Dreieck Flughafen. Überleitung zur A92 nach München. Vorsicht, ein Pannenfahrzeug. Achtung auch auf der A92 nach München bei der Ausfahrt Freising Süd Personen. A99 Südwest zwischen Kreuz Nord und Freudmanning Nord ebenfalls Personen auf der Fahrbahn. Dann die Ostumfahrung nach Nürnberg. Halbe Stunde dauert es länger im Stau zwischen Kirchheim und Kreuz Nord. B2 Weilheim Richtung München.

0: Garching, Viertelstunde zwischen Pöcking Nord und Starnberg. Die B471 Richtung Garching zwischen Aschheim-Ismaning und Garching, zäh, Viertelstunde. Und dann haben wir hier von jetzt an bis 20 Uhr eine Demo. Und zwar zwischen Viscardi-Gasse und dem Kreisel beim Gärtnerplatz. Ich wünsche euch überall eine gute Fahrt. Aktuellste Blitze in München und der Region. Werner, vielen Dank. Paul-Ehrlich-Weg auswärts. Eversbusch-Straße bei Tempo 30, ein heller Caddy. Quiddestraße auswärts Richtung Karl-Marx-Ring. Dann haben wir Ortseingang Starnberg von Gauting kommend aus dem Gebüsch. Und zwar bei der Starnberger Wiese einen frischen Henning. Vielen Dank. Und wenn ihr mehr seht, gerne melden. 4433 4433. Alle Blitzer wie immer in der Arabella München-App.
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Everything But The Girl. Feierabend auf Arabella München mit Missing, 18.43 Uhr. So, in den kommenden Tagen dreht der Sommer wieder auf und wir auch im Arabella München. Super Sommer. 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Whitesnake kommt, Here I Go Again. Schönen Feierabend, Servus, habe die Ehre. Euer Andi Karg, bis morgen Nachmittag.

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20: Am Abend gibt es örtlich immer wieder mal ein bisschen Regen. Wir haben knapp 21 Grad hier in München am Harras. 20 meldet Gauting, 20 bei euch in Oberpframmern, Landkreis Ebersberg. Später lockern die Wolken ein bisschen auf. Im Laufe der Nacht klingen dann auch die Niederschläge ab. Werte gehen runter, 17 bis 13 Grad. Morgen Mittwoch erwartet uns ein Mix aus Wolken und Sonne, vereinzelt um ein paar schwache Schauer. Aber die Werte gehen noch weiter nach oben, 26 bis 28 Grad. Der Arabella München Wettertrend von Donnerstag bis mindestens Sonntag gibt es aber viel Sonnenschein. Ab Freitag entstehen dann vor allem über den Alpen nochmal örtliche Hitzegewitter. Die Temperaturen erreichen etwa 30 Grad. Soweit das Wetter und jetzt die Arabella München Nachrichten.
21: Es ist 19 Uhr. Ich bin Helen Martin. Planungs- und Genehmigungsverfahren verlangen oft jede Menge Geduld ab. Mit Unterstützung von künstlicher Intelligenz soll sich das ändern. Dafür hat das Bundesdigitalministerium eine KI-Software freigeschaltet, die beispielsweise wichtige Informationen aus den Antragsunterlagen herausfiltert oder Unterlagen auf Vollständigkeit prüft. Fachliche Entscheidungen treffen aber weiter die Menschen in den Behörden. Veggie-Burger dürfen auch künftig weiterhin Veggie-Burger heißen. Das Europaparlament hat aber dafür gestimmt, dass auf vegetarischen Produkten keine Fleischbegriffe mehr stehen dürfen, also kein Hühnchen, kein Steak, kein Rippchen. Betroffen sind alle Bezeichnungen, die sich auf

0: Fleischarten oder einzelne Teilstücke beziehen. Kritik kommt aus Deutschland. Ernährungsminister Rainer hält die Neuregelung für unnötigen Mehraufwand. Die Verbraucher seien schlau und mündig genug. 8 Monate nach der Messerattacke auf die SPD-Politikerin Iris Stalze aus NRW hat die Staatsanwaltschaft Anklage erhoben. Beschuldigt ist die 17-jährige Tochter der Politikerin. Ihr wird gefährliche Körperverletzung vorgeworfen. Claudia Wächter berichtet.
1: Mehrmals habe die Jugendliche auf ihre Mutter mit Messern eingestochen, sagt die Anklage. Warum? Dazu schweigt die junge Frau. Viele haben aber noch die Bilder von damals im Kopf, die Rettungshubschrauber vor dem Haus, die vielen Einsatzkräfte. Gerüchte gab es über Gewalt in der Familie. Die Kommunalpolitikerin selbst hat sich körperlich schnell erholt und ihren Job als Bürgermeisterin angetreten.
0: Bayerische Polizisten haben an der Grenze zu Tschechien fast 1 Million Euro Bargeld in einem Auto sichergestellt. Der Fahrer hat nach dem Fund angegeben, es seien nur etwa 700.000 Euro, gefunden wurden aber rund 850.000 Euro. Weil er die Herkunft des Geldes nicht erklären konnte, haben die Polizisten es einbehalten. Jetzt wird wegen Geldwäsche ermittelt. Außerdem saß der 33-Jährige ohne gültigen Führerschein am Steuer. Bei der Fußball-WM bestreitet heute Top-Favorit Frankreich seine Auftaktpartie. Die Franzosen treffen auf den Senegal. Anstoß in New Jersey ist um 21 Uhr. In der Nacht spielt dann der Irak gegen Norwegen und Titelverteidiger Argentinien gegen Algerien. Morgen früh um 6 Uhr heißt es dann noch Österreich gegen Jordanien.
2: Um 19:02 der zuverlässige Verkehrsservice für München und die Region. Da haben wir jetzt erstmal die Gefahrenmeldung in A9 zwischen Freising-Eching. Fußgänger auf der Fahrbahn, bitte aufpassen. Dann die Zentralallee, Flughafen München, Dreieck, Flughafen München, Überleitung quasi rüber zur A92 Richtung München. Gefahr durch ein Pannenfahrzeug, Standspur blockiert. A99 Ostrichtung Nürnberg, zwischen Kirchheim bei München, Kreuz Nord, 5 Kilometer Stau, Zeitverlust eine halbe Stunde. B471H Richtung Garching, zwischen Feldkirchen und Garching, dichter Verkehr, Zeitverlust 20 Minuten. Richtung Mittlerer Ring, Höhe Effnerstraße, ein Unfall, rechte Spur blockiert. Und A9 Nürnberg Richtung München zwischen Eching, Kreuz Norden, Gegenstand auf der Fahrbahn, etwas größeres Plastikteil, so wie es aussieht, eine blaue Tonne. Bitte aufpassen. Die aktuellsten Blitzer in München und der Region sind noch unterwegs. Aufgepasst auf folgenden Strecken. Auswärts Paul-Ehrlich-Weg, Stadtgebiet Eversbusch-Straße bei Tempo 30 aus einem hellen Caddy. Auswärts Quittestraße Richtung Karl-Marx-Ring und Landkreis Starnberg, Ortseinfahrt Starnberg von Gauting kommend aus dem Gebüsch an der Starnberger Wiese. Danke an den Henning. Für mehr Blitzer München 4433 4433. Telefon gerne, aber auch per WhatsApp.
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2: Ja, kurz nach 7 an diesem Dienstagabend. Die heutige To-Do-Liste mittlerweile hoffentlich erledigt. Da stehen nur Dinge drauf wie Eis essen, faulenzen, Ruhe genießen. Also in diesem Fall darf die Liste natürlich dann auch etwas länger sein, oder? Packen wir es musikalisch in den Dienstagabend. Der 80er, mehr 90er könnt ihr jetzt gerne haben. Vom King of Pop, Michael Jackson. Klassiker mit dabei. Da geht's in die späten 80er zu den B-52s und Ed Sheeran.

Ed Sheeran, Eyes Closed, um 16 Minuten nach 7, aber es heißt ja jetzt Augen auf, Ohren auf. Gibt es ein neues Power Couple bei den Promis? Das ist immer die große Frage. Das ist wirklich fantastisch, gerade ja G7-Gipfel in Frankreich. Frankreichs Präsident Macron ist Gastgeber und er scheint ja einen besten Freund zu haben, nämlich, Achtung, Friedrich Merz, ja, tatsächlich der deutsche Kanzler. Wo ich das weiß, Macron hat auf Instagram jetzt ein Video gepostet, habe ich vorher gesehen, wo der Merz ganz langsam auf ihn zugeht und es sich dann zur Begrüßung umarmen. Und das ist ja eigentlich noch ganz normal unter Staatsmännern. Aber ihr werdet nicht glauben, welchen Song er unter das Video gelegt hat. Stimmt wirklich, achtet mal auf den Text.

Mai, oder? Der Emanuel und der Friedrich, ziemlich beste Freunde. Meint ihr, die gehen vielleicht auch bald zusammen mal grillen oder sitzen mit einem Bier nebeneinander, schauen in die Ferne, vielleicht heute auch das Frankreich-Spiel? Wer weiß, wir halten euch stets auf dem Laufen und spielen natürlich mehr 80er, mehr 90er, so wie jetzt. Phil Collins und Queen, einen entspannten

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7: Und hier ist das Wetter für München und die ganze Region. Gleich 19.30 Uhr, halb acht. Am Abend noch ein bisschen Regen unterwegs. 21 Grad am Goetheplatz, 20 meldet Kreiling. 20 bei euch auch in Klon im Landkreis Ebersberg. Später lockern die Wolken ein bisschen auf. Im Laufe der Nacht klingen auch dann die Niederschläge ab. Die Temperaturen sinken auf 17 bis 13 Grad. Morgen Mittwoch, da erwartet uns erstmal ein Mix aus Wolken und Sonne. Vereinzelt ein paar schwache Schauer dazu. Die Höchstwerte liegen zwischen 26 und 28 Grad. Daher Arabella München Wettertrend. Von Donnerstag bis mindestens Sonntag scheint dann die Sonne. Ab Freitag dann vor allem über den Alpen örtliche Hitzegewitter unterwegs. Die Temperaturen erreichen aber um die 30 Grad. Und hier ist der zuverlässige Verkehrsservice für München und die Region. Erstmal die Gefahrenmeldungen. Da starte ich jetzt mal mit der A96 München-Lindau zwischen Wörthsee und Inning am Ammersee. Zwei Gegenstände auf der Fahrbahn, hier liegen Holzteile. A9 zwischen Freising-Eching, Fußgänger auf der Fahrbahn, bitte äußerste Vorsicht. Dann die Zentralallee, Dreieck Flughafen München, das ist die Überleitung quasi zur A92 Richtung München. Pannenfahrzeug, Standspur blockiert. Die weiteren Meldungen, A99 Ost Richtung Nürnberg, zwischen Kirchheim bei München, Kreuz Nord 5 Kilometer Stau, Zeitverlust 30 Minuten. B471H Richtung Garching, zwischen Feldkirchen, Garching, dichter Verkehr, Zeitverlust 20 Minuten. Richtung Mittlerer Ring, und zwar Höhe der Effnerstraße, ein Unfall, rechte Spur blockiert. Und die A9 Nürnberg Richtung München zwischen Eching und Kreuz Nord. Hier haben wir Gegenstände auf der Fahrbahn. Bitte äußerste Vorsicht. Und zwar haben wir, was haben wir da? Ein Plastikteil, so wie es aussieht, eine blaue Tonne. Bitte aufpassen. Die aktuellsten Blitzer in München und der Region. Auswärts Paul-Ehrlich-Weg, Stadtgebiet Eversbuchstraße bei Tempo 30 aus einem hellen Caddy. Auswärts Quittestraße Richtung Karl-Marx-Ring, Landkreis Starnberg, Ortseinfahrt Starnberg, von Gauting kommt im Außengebüsch an der Starnberger Wiese. Danke Henning. Und für mehr Blitzer München 4433 4433. Telefon gerne aber auch per WhatsApp.
0: Endlich richtig.

0: Arabella München, Kate Bush, Running Up That Hill, 19 Uhr gleich 44, gemeinsam durch den Dienstagabend. Das super Sommer-Traumwetter steht auch schon bereit mit über 30 Grad. Da kommt die nächste Party gerade recht, und zwar schon am Donnerstag. Veranstalter Sven Horstmann.
1: Servus Klaus, jetzt am kommenden Donnerstag findet endlich wieder unser legendäres Afterwork statt. Es gibt eine neue Location hier am Starnberger See. Wir sind jetzt im Undosa, im kleinen Ballsaal. Das liegt zwischen dem Hogus Beach und der Seebar. Und wir haben natürlich eine wunderbare Seeterrasse für euch und den besten Sound. Und ich freue mich über ganz, ganz viele Leute. Los geht's jetzt um 18 Uhr. So wie es ausschaut, kriegen wir allerbestes Seewetter. Also wir freuen uns. Kommt vorbei, wird eine mega lustige Party.
0: Auf jeden Fall. Am Donnerstag, Date 18 Uhr im legendären Undosa, an den Plattentellern DJ Basti und Bernie. Im kleinen Ballsaal natürlich auf der Terrasse vom Starnberger See. Wird traumhaft. Da treffen wir uns. Peter Gabriel jetzt mit am Start. Sledgehammer, mehr 80er, mehr 90er dazu. The Purple Disco Machine und den Youth.

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11: Ja, am Abend da gibt es örtlich noch ein bisschen Regen. Wir haben 21 Grad knapp am Romanplatz. 20 meldet die Maria in Isen und 20 der Bernd in Germering im Landkreis FFB. Später lockern die Wolken von Schwaben zwar auf, im Laufe der Nacht klingen dann auch die Niederschläge ab. Werte gehen runter 17 bis 13 Grad. Morgen dann ein Mix aus Wolken und Sonne, vereinzelt ein paar schwache Schauer dazu. Die Höchstwerte liegen zwischen 26 und 28 Grad. Der Arabella München Wettertrend von Donnerstag bis mindestens Sonntag scheint dann aber die Sonne. Das heißt, ab Freitag entstehen vor allem über den Alpen nochmal örtliche Hitzegewitter. Die Temperaturen erreichen aber um die 30 Grad. Soweit das Wetter und jetzt die Arabella München Nachrichten.
12: Es ist 20 Uhr. Ich bin Helen Martin. Veggie-Burger dürfen ihren Namen behalten. Andere Bezeichnungen für vegetarische Produkte könnten in der EU aber bald tabu sein. Das Europaparlament hat sich dafür ausgesprochen, Begriffe wie Speck oder Hühnchen nur noch für Fleischprodukte zu erlauben. Zoe Tassovali berichtet.
13: Für Verbraucher bleibt vieles erstmal beim Alten. Veggie-Burger, Tofu-Wurst oder Sojaschnitzel dürfen weiter so heißen. Die EU will aber bei einigen Begriffen eine Grenze ziehen. Namen wie Veggie-Hühnchen oder pflanzlicher Speck könnten künftig von den Verpackungen und Speisekarten verschwinden. Bevor die neuen Regeln gelten, müssen aber noch die EU-Staaten zustimmen.
12: Endloses Scrollen auf TikTok und Co. kann unsere Angst- und Stresswerte erhöhen. Das geht aus einer Analyse der Universität Bayreuth hervor. Wer mehr als 4 Stunden am Tag mit Kurzvideos verbringt, wird unaufmerksamer und impulsiver. Auch Angst, Depression und Stress können durch endloses Scrollen auf

0: Plattformen wie TikTok steigen. Der Fachkräftemangel in Deutschland ist deutlich zurückgegangen, allerdings nicht, weil es mehr Fachkräfte gibt. Wie die staatliche Förderbank KfW mitgeteilt hat, stellen Unternehmen einfach weniger ein, weil die Wirtschaft so schwächelt. Dadurch klagen aktuell 21% der Unternehmen über Fachkräftemangel. Auf dem Höhepunkt vor knapp 4 Jahren waren es noch fast 50%. Unbekannte haben in der Nähe der KZ-Dokumentationsstätte Hersbruck ein Graffiti mit NS-Bezug gesprüht. Außerdem versuchten sie wohl, ein Feuer an der Gedenkstätte zu legen. Ein Mitarbeiter der Stadt hat laut Polizei Rußspuren und entsprechende Gegenstände gefunden. Jetzt ermittelt der Staatsschutz. In Hersbruck befand sich während des Zweiten Weltkriegs ein Außenlager des Konzentrationslagers Flossenbürg. Mit Frankreich startet ab 21 Uhr der Top-Favorit der diesjährigen Fußball-WM ins Turnier. Zum Auftakt geht es gegen den Senegal. Für Argentinien beginnt dann in der Nacht die Mission Titelverteidigung. Der amtierende Weltmeister spielt ab 3 Uhr gegen Algerien. Und vorher treffen ab 0 Uhr der Irak und Norwegen aufeinander.
1: Um 20 Uhr gleich, 3 Minuten der zuverlässige Verkehrsservice für München und die Region. Da haben wir die A9 Nürnberg Richtung München mit einer Gefahrenmeldung. Zwischen Dreieck-Holleder und Pfaffenhofen Gegenstände auf der Fahrbahn. Hier liegt ein LKW-Rad, linke Spur blockiert. A99 West Richtung Nürnberg zwischen Freiherr Mitte und Germering Nord. Achtung, ein Gegenstand auf dem rechten und mittleren Fahrstreifen. So wie es aussieht, ein etwas größerer Stein. Und A9 zwischen Freising und Eching, Fußgänger auf der Fahrbahn, bitte äußerste Vorsicht. Die weiteren Meldungen A99 Ost Richtung Nürnberg zwischen Kirchheim bei München, Kreuz Nord, 5 Kilometer Stau, Zeitverlust eine halbe Stunde. Richtung Mittlerer Ring, das heißt Höhe der Effnerstraße, ein Unfall, rechte Spur blockiert. Unter 8 Salzburg München zwischen Rastatte Holzkirchen Nord und Hofeldinger Forst, ein Unfall mit mehreren Fahrzeugen, Personen auf der Fahrbahn. Die aktuellsten Blitzer in München und der Region. Auswärts Paul-Ehrlich-Weg, Stadtgebiet Ebersbuchstraße bei Tempo 30 aus einem hellen Caddy. Auswärts Quittestraße Richtung Karl-Marx-Ring und Landkreis Starnberg, Ortseinfahrt Starnberg von Gauting kommend aus dem Gebüsch an der Starnberger Wiese. Und für mehr Blitzer München 4433 4433. Telefon gerne, aber auch per WhatsApp.
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1: Ja, schön, dass ihr mit dabei seid. Wir starten gleich rein in diese Abendstunde mit Marvin Gaye, Brian Ferry, Whitney Houston. Das sind mehr 80er, mehr 90er. Und ihr könnt ganz entspannt relaxen.
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Whitney Houston, große Sängerin mit einer dermaßigen Voice Range über 3 Oktaven. Ich glaube, es gibt nur einen, der besser ist.

0: Axl Rose von Guns N' Roses. So, 16 Minuten nach 8 mittlerweile. 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
2: Und hier ist das Wetter für München und die ganze Region. Gleich 20.30 Uhr, halb neun am Abend. Örtlich nur ein bisschen Regen unterwegs. 20 Grad am Ostbahnhof. Der Fritz aus Dornach meldet 19 Grad. Und 19 auch in Grümzell im Landkreis FFB. Die Meldung kommt von der Konstanze. Danke hierfür. Später lockern die Wolken von Schwaben auf. Im Laufe der Nacht klingen dann die Niederschläge ab. Werte gehen runter 17 bis 13 Grad. Morgen dann ein Mix aus Wolken und Sonne. Vereinzelt ein paar schwache Schauer dabei. Die Höchstwerte liegen zwischen 26 und 28 Grad. Der Arabella München Wettertrend von Donnerstag bis mindestens Sonntag scheint dann die Sonne. Ab Freitag dann vor allem über den Alpen nochmal örtliche Hitzegewitter unterwegs. Die Temperaturen erreichen um die 30 Grad. Um 20.30 Uhr der zuverlässige Verkehrsservice für München und die Region. Da haben wir jetzt erstmal eine Gefahrenmeldung. A9 zwischen Freising und Eching. Fußgänger auf der Fahrbahn bitte aufpassen. Und die A8 Salzburg Richtung München zwischen Raststätte, Holzkirchen Nord und Hofoldinger Forst. Bitte aufpassen, ein Unfall mit mehreren Fahrzeugen. Hier sind Personen auf der Fahrbahn. Die aktuellsten Blitzer in München und der Region haben wir auswärts. Paul-Ehrlich-Weg, Stadtgebiet Eversbusch-Straße bei Tempo 30 aus einem hellen Caddy. Und Landkreis Starnberg, Ortseinfahrt Starnberg von Gauting kommt aus dem Gebüsch an der Starnberger Wiese. Für mehr Blitzer München 4433 4433 Telefon oder auch gerne per WhatsApp.
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Isabella München, mehr 80er, mehr 90er und der Boss, Bruce Springsteen, Human Touch, 20.42 Uhr bei 19 Grad hier in München. Ja, wie es halt so im Leben ist, es hat immer alles Vor- und Nachteile. Der Nachteil zum Beispiel an meiner Spätschicht ist, Biergarten sitzen geht gerade nicht, das habe ich schon heute Vormittag oder Mittag gemacht. Der Vorteil an der Spätschicht, ja, baden gehen, wenn andere arbeiten am Vormittag, geht auf jeden Fall in den nächsten Tagen dann doch wieder hervorragend. Werde ich ab Donnerstag wieder machen, da kriegen wir ja um die 30 Grad, da läute ich dann quasi die sogenannte Freibadsaison mit allem, ja, was dazugehört, ein. Also Sonnenbrand, obligatorische Freibadpommes gehören auch dazu. Und dann stellt man sich immer wieder die Frage, wieso schmecken diese Freibadpommes einfach viel besser als alle anderen?

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1: Am Abend örtlich noch ein wenig Regen möglich. Wir haben 19 Grad am Ostbahnhof, 18 meldet Feldkirchen und 18 bei euch auch in Puchheim, Landkreis FFB. Später lockern die Wolken etwas auf. Das heißt, im Laufe der Nacht klingen die letzten Niederschläge auch ab. Die Temperaturen sinken auf 17 bis 13 Grad. Morgen dann erstmal ein Mix aus Wolken und Sonne, vereinzelt ein paar schwache Schauer noch möglich. Die Höchstwerte liegen dann schon zwischen 26 und 28 Grad. Der Arabella München Wettertrend von Donnerstag bis mindestens Sonntag scheint auf jeden Fall die Sonne. Ab Freitag dann vor allem über den Alpen nochmal örtliche Hitzegewitter möglich. Die Temperaturen erreichen um die 30 Grad. Soweit das Wetter und jetzt die Arabella München Nachrichten.
2: Es ist 21 Uhr. Ich bin Helen Martin. Das EU-Parlament will KI-Anwendungen verbieten, mit denen sich gefälschte Nacktbilder erstellen lassen. Die Abgeordneten haben dafür gestimmt, das europäische KI-Gesetz entsprechend zu ändern. Die neue Regel soll ab Dezember gelten. Bis dahin müssen Anbieter solcher KI-Systeme Sicherheitsvorkehrungen einbauen. Der Rat der Mitgliedstaaten muss noch zustimmen, das gilt aber als Formsache. Beim G7-Gipfel im französischen Evian haben sich die Staats- und Regierungschefs darauf geeinigt, die Ukraine wieder stärker unterstützen zu wollen. Bundeskanzler Merz sagte am Abend, alle seien sich einig gewesen, dass Russland diesen Krieg militärisch nicht gewinnen kann. Das war auch Thema im Gespräch mit US-Präsident Trump. Außerdem sollen neue Sanktionen gegen den russischen Öl- und Gassektor kommen. Es piept, man bezahlt und verschwindet. In vielen Supermärkten können wir mittlerweile unseren Einkauf selbst scannen. Doch die meisten stellen sich nach wie vor am liebsten an der klassischen Kasse mit Personal an. Claudia Wächter, wieso ist das so?
3: Naja, vor allem sind wir erstmal Gewohnheitstiere und so manche fragen sich schon, Himmel, wie muss ich nun die Nudeltüte halten, damit es piept? Und viele, ja, die zahlen eben lieber bar und das funktioniert eben an vielen Scankassen nicht und man kann mit den Menschen an der Kasse quatschen, kleiner Smalltalk oder vielleicht sogar flirten.
2: Das bayerische Kabinett stärkt queeren Menschen den Rücken. Gut 3 Jahre nach der ersten Ankündigung gab es pünktlich zum Pride Month im Juni grünes Licht für einen Aktionsplan. Der soll die Rechte für die queere Community stärken. Sozialministerin Schaafer wies darauf, dass queere Menschen immer öfter Opfer von Hasskriminalität werden. Bundesweit gab es letztes Jahr rund 2400 Fälle, fast 13% mehr als 2024. Kritik kommt unter anderem von den Grünen.

0: Statt echter Maßnahmen würden nur bestehende Förderungen umdeklariert. Der Ausrüster der deutschen Fußballnationalmannschaft, Adidas, hat ein Problem beim Bedrucken der DFB-Trikots. Der Buchstabe V ist ausgegangen. Fans können deshalb gerade keine Originalshirts mit den Namen Havertz, Pavlovic und Undav bestellen. Adidas hat angekündigt, dass die Trikots bald wieder bestellbar sein sollen. Ein Exemplar kostet, je nach Qualität, zwischen 100 und 150 Euro.
1: 9:03, der zuverlässige Verkehrsservice für München und die Region. Eine Meldung haben wir noch, ansonsten hat sich die Verkehrslage normalisiert. A9 zwischen Freising, Eching, Fußgänger auf der Fahrbahn, bitte aufpassen. Die aktuellsten Blitzer in München und der Region auswärts, Paul-Ehrlich-Weg und Landkreis Starnberg, Ortseinfahrt Starnberg von Gauting kommend aus dem Gebüsch an der Starnberger Wiese. Für mehr Blitzer München 4433 4433, Telefon oder auch gerne per WhatsApp.
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1: So, der Sommer kommt jetzt richtig zurück oder besser gesagt so richtig in Schwung. Obwohl, ja, offiziell geht er sowieso erst am 21. Juni los. Aber von mir aus kann der vorher schon loslegen. So habe ich da nichts dagegen. So wie ich ihn kenne, macht er sowieso hinten raus wieder viel zu früh schlapp. Also genießen wir in den nächsten Tagen mal so die richtig lauen Sommerabende in der Stadt. Es ist viel los in München und der Region. Am Donnerstag, da startet, oder es ist am Freitag, der 19. Da startet ja auch schon wieder das Tollwut. Also, jede Menge los in München und der Region. Und dann gibt es natürlich auch noch Arabella München mit den vielen Festivitäten. Unser super Sommer am Start. Also, dann entspannt jetzt erstmal in diesen Dienstagabend. Natürlich auch in der ganzen Region mit mehr 80er und mehr 90er. Bam.

0: mehr 80er, mehr 90er. Dienstagabend bei knapp 19 Grad hier in München, Paul-Heise Straße. So mittlerweile Viertel nach neun. Fußball zum Frühstück gibt's auf jeden Fall hier bei der WM, nämlich für die Österreicher morgen früh. Um 6 Uhr beginnt nämlich der WM-Auftaktspiel gegen Jordanien und das ist so ein richtig besonderes Match, denn für unsere Nachbarn ist es das erste WM-Spiel seit 1998. Es ist kein Witz. Also Österreich zurück auf großer Bühne, wir freuen uns und zu Rührei, Brot, Croissant und Marmelade gibt's dann morgen hoffentlich auch ein paar Tore serviert. Noch mehr WM-News bekommt ihr natürlich auch jeden Tag von meinen Kollegen von Absolut Fußball in der WM-WG. Jetzt einfach mal reinklicken auf radiorebella.de. Und von unseren einen Nachbarn, den Österreichern, geht's zu den anderen Nachbarn, nämlich in die Schweiz, zu dieser Band Double. In den 80er Jahren ein großes Album, eigentlich sind es zwei gewesen, aber das erste war resultierend einfach Nummer 1 mit Captain of Her Heart. Viel Spaß dabei und schönen Arabella-Abend.
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1: Zugleich 21.30 Uhr, halb 10, das Wetter für München und die ganze Region. Am Abend örtlich noch ein bisschen Regen unterwegs. Wir haben 18 Grad am Rosenheimer Platz, dann geht schon runter. 16 Grad meldet unser Wettermelder in Otterfing und 17 Grad sind es derzeit bei euch in Bad Tölz. Später lockern die Wolken von Schwaben ein bisschen auf. Das heißt, im Laufe der Nacht klingen auch die Niederschläge meist ab. Die Temperaturen gehen runter, 17 bis 13 Grad. Morgen dann eher ein Mix aus Wolken und Sonne, vereinzelt noch ein paar schwache Schauer möglich. Höchstwerte liegen zwischen 26 und 28 Grad. Der Arabella München Wettertrend von Donnerstag bis mindestens Sonntag scheint dann aber die Sonne. Ab Freitag vor allem dann über den Alpen nochmal örtliche Hitzegewitter möglich. Die Temperaturen erreichen um die 30 Grad. Um 21.30 Uhr der zuverlässige Verkehrsservice für München und die Region. Ruhig auf den Straßen, Gott sei Dank. Eine Meldung Hammer, A9 München, nein, zwischen Freising und Eching, so muss es heißen. Fußgänger auf der Fahrbahn gesichtet, bitte aufpassen. Die aktuellsten Blitzer München und der Region. Momentan keine Meldungen für Blitzer München 4433 4433 Telefon oder auch gerne per WhatsApp.
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Arabella München, Lionel Richie und The Penny Lover, 21.43 Uhr mit mehr 80er, mehr 90er, habe ich gleich Madonna für euch, The Power of Goodbye. Und bevor ich mich verabschiede, habe ich vielleicht nochmal einen kleinen Tipp für euch, wer die krassesten Achterbahnen, die Wasser rutschen, auf denen man am nassesten wird und vor allem welcher Freizeitpark macht am meisten Spaß. Dem ist der neue Travel Circus Freizeitpark-Check nämlich auf den Grund gegangen, ganz oben im Ranking, unangefochten der Europa. Park. Platz 2 und 3 ans Phantasialand und an den Heidepark. Aber auch hier bei uns in Bayern haben es ein paar in die Top-Liste geschafft. Zum Beispiel der Bayernpark, ja, der Skyline Park und auch das Legoland. Vielleicht ja gleich mal eine schöne Idee für das nächste kommende Wochenende. Sonntag, aktuell Sonne pur bei 30 Grad und teilweise auch ein bisschen mehr. Wir fahren den Hitze-Countdown auf Arabella München. Natürlich auch mit dem besten Soundtrack dazu. Madonna, bis morgen. Servus, euer Klaus Schweiger. Gleich noch Jason Donovan und

0: 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Und nun weiterhin gute Unterhaltung mit Arabella München. Mehr 80er, mehr 90er. Das Wetter für München und die ganze Region.
1: Es klart auf, bei uns in Bayern keine Wolken, dafür wird es mit bis zu 10 Grad, aber ziemlich frisch. Morgen dann Sonne und Wolken im Wechsel, einzelne Tropfen, aber immerhin sommerliche 29 Grad. Und apropos Sommer, der ist ab Donnerstag wieder zurück. Bis zum Ende vom Wochenende strahlt die Sonne mit über 30 Grad vom Himmel.
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1: Es ist 22 Uhr, ich bin Moritz Einzel. Es ist die Nacht der Superstars bei der Fußball-WM. Die Franzosen, unter anderem mit Michael Olise vom FC Bayern, die haben gerade ihr Auftaktspiel gegen den Senegal. Zur Halbzeit steht's noch 0:0. Um Mitternacht trifft der Irak auf Norwegen mit Topstürmer Erling Haaland. Um 3 Uhr greift der Weltmeister erstmals ins Turnier ein. Argentinien um Lionel Messi spielt gegen Algerien. Und ab 6 Uhr früh sind dann noch unsere Nachbarn aus Österreich im Einsatz, unter anderem mit dem Münchner Konrad Leimer. Es geht gegen Jordanien. Bayerns Badeseen haben fast alle gute oder ausgezeichnete Wasserqualität. Das zeigt eine aktuelle Analyse der Europäischen Umweltagentur. Nur der Riemer See in München hat ein mangelhaftes Urteil bekommen, allerdings nur am Nordufer. Drei weitere Seen wurden als ausreichend bewertet, darunter der Meerhofsee in Alzenau. Große Seen wie der Starnberger See oder der Brombachsee haben die Prüfung mit Bravour bestanden. Mehr Sicherheit, mehr Sauberkeit und schnellere Reparaturen. Die Deutsche Bahn schickt bundesweit 44 mobile Handwerksteams an ihre Bahnhöfe. Rund 200 zusätzliche Beschäftigte sollen Schäden künftig direkt vor Ort beheben. Zoe Tassovali berichtet.
2: Kaputte Scheiben, beschmierte Wände oder defekte Sitzbänke sollen künftig nicht mehr wochenlang auf ihre Reparatur warten. Die neuen Teams kümmern sich um genau solche Schäden und sind bundesweit unterwegs. Die Handwerker sind Teil eines größeren Programms, das seit Januar läuft. Dazu gehören auch zusätzliche Sicherheitskräfte und mehr Reinigungsaktionen an vielen Bahnhöfen.
1: Deutschland hat 32 Afghanen per Charterflug in ihr Heimatland abgeschoben. Nach Angaben des Bundesinnenministeriums handelt es sich um Straftäter, die unter anderem wegen Vergewaltigung, Tötungsdelikten und Kindesmissbrauchs verurteilt worden waren. Die Abschiebungen sind wegen der prekären Menschenrechtslage in Afghanistan umstritten. Elon Musks Raumfahrtfirma SpaceX hat an der Börse Amazon überholt. Heute lag der Börsenwert von SpaceX bei rund 2,75 Billionen Dollar. Amazon kommt auf 2,67 Billionen. Seit dem Börsenstart vor 3 Tagen ist SpaceX damit um rund 1 Billion Dollar gestiegen. Musks Vermögen liegt inzwischen bei knapp 1,3 Billionen Dollar. Es ist

0: Jetzt kurz nach 10.
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0: Vorsicht auf der A9 Nürnberg Richtung Berlin zwischen Nürnberg-Fischbach und dem Kreuz Nürnberg. Ein defekter LKW auf der rechten Spur.
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0: das Wetter für München und die ganze Region.
1: Es klart auf, bei uns in Bayern keine Wolken, dafür wird es mit bis zu 10 Grad, aber ziemlich frisch. Morgen dann Sonne und Wolken im Wechsel, einzelne Tropfen, aber immerhin sommerliche 29 Grad. Und apropos Sommer, der ist ab Donnerstag wieder zurück. Bis zum Ende vom Wochenende strahlt die Sonne mit über 30 Grad vom Himmel.
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1: Ich bin Moritz Einzel. Es ist die Nacht der Superstars bei der Fußball-WM. Die Franzosen, unter anderem mit Michael Olise vom FC Bayern, die haben gerade ihr Auftaktspiel gegen den Senegal. Zur Halbzeit steht's noch 0:0. Um Mitternacht trifft der Irak auf Norwegen mit Topstürmer Erling Haaland. Um 3 Uhr greift der Weltmeister erstmals ins Turnier ein. Argentinien um Lionel Messi spielt gegen Algerien. Und ab 6 Uhr früh sind dann noch unsere Nachbarn aus Österreich im Einsatz, unter anderem mit dem Münchner Konrad Leimer. Es geht gegen Jordanien. Bayerns Badeseen haben fast alle gute oder ausgezeichnete Wasserqualität. Das zeigt eine aktuelle Analyse der Europäischen Umweltagentur. Nur der Riemer See in München hat ein mangelhaftes Urteil bekommen, allerdings nur am Nordufer. 3 weitere Seen wurden als ausreichend bewertet, darunter der Meerhofsee in Alzenau. Große Seen wie der Starnberger See oder der Brombachsee haben die Prüfung mit Bravour bestanden.
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0: Wetter für München und die ganze Region.
1: Es klart auf, bei uns in Bayern keine Wolken, dafür wird es mit bis zu 10 Grad, aber ziemlich frisch. Morgen dann Sonne und Wolken im Wechsel, einzelne Tropfen, aber immerhin sommerliche 29 Grad. Und apropos Sommer, der ist ab Donnerstag wieder zurück. Bis zum Ende vom Wochenende strahlt die Sonne mit über 30 Grad vom Himmel.
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1: Es ist 23 Uhr, ich bin Moritz Einzel. Bundeskanzler Merz ist nach den heutigen Beratungen beim G7-Gipfel in Frankreich zufrieden. Sein Eindruck ist, dass Europäer und Amerikaner stärker an einem Strang ziehen.
2: Sowohl für die Ukraine als auch für die Golfregion war das also heute ein Tag der Hoffnung hier in Evian. Es war auch ein Tag, in dem wir als G7 gezeigt haben, wir sind in den großen Fragen handlungsfähig, wir sind uns einig.
1: Merz unterstrich, die Ukraine habe sich gegen Russland eine neue Position der Stärke erkämpft. Er habe US-Präsident Trump vor diesem Hintergrund sehr kooperativ gesehen und er habe ihn auch sehr aufmerksam zuhören sehen. Großes Thema aktuell natürlich auch das Rahmenabkommen zwischen den USA und dem Iran. Jetzt ist auch klar, wann und wo das Papier unterzeichnet werden soll. Und zwar am Freitag auf dem Bürgenstock am Vierwaldstätter See in der Schweiz. In dem dortigen Luxushotel fand 2024 eine Ukraine-Konferenz statt. In Berlin ist ein neues Abwehrzentrum gegen hybride Bedrohungen in Betrieb gegangen. Innenminister Dobrindt will Deutschland damit besser vor Cyberattacken, Fake-News-Kampagnen und Sabotage schützen.
3: Hybride Bedrohungen sind der Schattenkrieg des 21. Jahrhunderts. Kein heißer Krieg, aber eine dunkle Bedrohung, die versucht, sich manipulativ über unser Land zu legen.
1: In dem Zentrum sollen Polizei, Nachrichtendienste und weitere Behörden ihre Erkenntnisse zusammentragen. Endloses Scrollen auf TikTok und Co. kann unsere Angst- und Stresswerte erhöhen. Das geht aus einer Analyse der Universität Bayreuth hervor. Wer mehr als 4 Stunden am Tag mit Kurzvideos verbringt, wird unaufmerksamer und impulsiver. Auch Angst, Depression und Stress können durch endloses Scrollen auf Plattformen wie TikTok steigen. Für Fußballfans lohnt es sich, die Nacht durchzumachen. Bei der WM in den USA, Mexiko und Kanada geben sich die Topstars die Klinke in die Hand. Nach dem Spiel der Franzosen gegen den Senegal steigt Norwegen mit Stürmer Erling Haaland ins Turnier ein. Gegner ab Mitternacht ist der Irak. Ab 3 Uhr spielt Weltmeister Argentinien um Lionel Messi gegen Algerien und ab 6 Uhr früh spielt noch Österreich gegen

0: gegen Jordanien. Es ist jetzt kurz nach 11.
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0: Vorsicht auf der A9 Nürnberg Richtung München. In der Ausfahrt Ingolstadt steht ein defekter LKW und A93 Regensburg Richtung Holledau zwischen Elsendorf und Eigelsbach. Behinderungen durch einen defekten PKW.
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0: Wetter für München und die ganze Region.
1: Es klart auf, bei uns in Bayern keine Wolken, dafür wird es mit bis zu 10 Grad, aber ziemlich frisch. Morgen dann Sonne und Wolken im Wechsel, einzelne Tropfen, aber immerhin sommerliche 29 Grad. Und apropos Sommer, der ist ab Donnerstag wieder zurück. Bis zum Ende vom Wochenende strahlt die Sonne mit über 30 Grad vom Himmel.
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1: Ich bin Moritz Einzel. Bundeskanzler Merz ist nach den heutigen Beratungen beim G7-Gipfel in Frankreich zufrieden. Sein Eindruck ist, dass Europäer und Amerikaner stärker an einem Strang ziehen.
2: Sowohl für die Ukraine als auch für die Golfregion war das also heute ein Tag der Hoffnung hier in Evian. Es war auch ein Tag, in dem wir als G7 gezeigt haben, wir sind in den großen Fragen handlungsfähig, wir sind uns einig.
1: Merz unterstrich, die Ukraine habe sich gegen Russland eine neue Position der Stärke erkämpft. Er habe US-Präsident Trump vor diesem Hintergrund sehr kooperativ gesehen und er habe ihn auch sehr aufmerksam zuhören sehen. Großes Thema aktuell natürlich auch das Rahmenabkommen zwischen den USA und dem Iran. Jetzt ist auch klar, wann und wo das Papier unterzeichnet werden soll. Und zwar am Freitag auf dem Bürgenstock am Vierwaldstätter See in der Schweiz. In dem dortigen Luxushotel fand 2024 eine Ukraine-Konferenz statt.
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0: Das Wetter für München und die ganze Region.
1: Der Himmel über Bayern wird zunehmend klar. Die Temperaturen sinken auf 17 bis 10 Grad. Tagsüber gibt es eine Mischung aus Wolken und Sonne. Vereinzelt bilden sich schwache Schauer. Die Höchstwerte liegen zwischen 23 Grad im Hoferland und 29 Grad am Bodensee. Von Donnerstag bis mindestens Sonntag scheint die Sonne. Ab Freitag entstehen örtliche Hitzegewitter.
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1: Es ist 0 Uhr, ich bin Moritz Einzel. Frankreich ist mit einem Sieg in die Fußball-WM gestartet. Der Top-Favorit setzte sich gegen den Senegal mit 3:1 durch. Zweifacher Torschütze war Superstar Kylian Mbappé. In diesen Minuten beginnt die Partie Irak gegen Norwegen. Da gibt mit Erling Haaland der nächste Top-Stürmer seine Visitenkarte ab bei diesem Turnier. Ab 3 Uhr spielt Weltmeister Argentinien gegen Algerien und um 6 Uhr früh ist Anstoß bei Österreich gegen Jordanien. Bundeskanzler Merz hat sich zuversichtlich gezeigt, dass Europäer und Amerikaner an einem Strang ziehen, um den Ukraine-Krieg zu beenden. Merz sagte, die G7-Staaten seien sich einig, den Druck zu erhöhen, um Russland an den Verhandlungstisch zu bringen, sagte Merz im französischen Evian.
2: Was für uns alle Grund zur Zuversicht gibt, ist die Formulierung von Präsident Trump, Russland muss diesen Krieg beenden. Und ich finde, das ist eine klare Botschaft. Russland muss diesen Krieg beenden.
1: Trump habe sich sehr kooperativ gezeigt und aufmerksam zugehört, so Merz. Das EU-Parlament will KI-Anwendungen verbieten, mit denen sich gefälschte Nacktbilder erstellen lassen. Die Abgeordneten haben dafür gestimmt, das europäische KI-Gesetz entsprechend zu ändern. Die neue Regel soll ab Dezember gelten. Bis dahin müssen Anbieter solcher KI-Systeme Sicherheitsvorkehrungen einbauen. Der Rat der Mitgliedstaaten muss noch zustimmen, das gilt aber als Formsache. Der Fachkräftemangel in Deutschland ist deutlich zurückgegangen, allerdings nicht, weil es mehr Fachkräfte gibt. Wie die staatliche Förderbank KfW mitgeteilt hat, stellen Unternehmen einfach weniger ein, weil die Wirtschaft so schwächelt. Dadurch klagen aktuell 21% der Unternehmen über Fachkräftemangel. Auf dem Höhepunkt vor knapp 4 Jahren waren es noch fast 50%. Unbekannte haben in der Nähe der KZ-Dokumentationsstätte Hersbruck ein Graffiti mit NS-Bezug gesprüht. Außerdem versuchten sie wohl ein Feuer an der Gedenkstätte zu legen. Ein Mitarbeiter der Stadt hat laut Polizei Rußspuren und entsprechende Gegenstände gefunden. Jetzt ermittelt der Staatsschutz. In Hersbruck befand sich während des Zweiten Weltkriegs ein Außenlager des Konzentrationslagers Flossenbürg. Es ist jetzt kurz nach 12.
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1: Vorsicht auf der A96 München Richtung Lindau zwischen München-Laim und München-Blumenau. Behinderungen durch ein defektes Fahrzeug.
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0: Temperaturen sinken auf 17 bis 10 Grad. Tagsüber gibt es eine Mischung aus Wolken und Sonne. Vereinzelt bilden sich schwache Schauer. Die Höchstwerte liegen zwischen 23 Grad im Hoferland und 29 Grad am Bodensee. Von Donnerstag bis mindestens Sonntag scheint die Sonne. Ab Freitag entstehen örtliche Hitzegewitter.
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0: Ich bin Moritz Einzel. Bundeskanzler Merz hat sich zuversichtlich gezeigt, dass Europäer und Amerikaner an einem Strang ziehen, um den Ukraine-Krieg zu beenden.

0: Und ich finde, das ist eine klare Botschaft. Russland muss diesen Krieg beenden.
1: Trump habe sich sehr kooperativ gezeigt und aufmerksam zugehört, so Merz. Unbekannte haben in der Nähe der KZ-Dokumentationsstätte Hersbruck ein Graffiti mit NS-Bezug gesprüht. Außerdem versuchten sie wohl ein Feuer an der Gedenkstätte zu legen. Ein Mitarbeiter der Stadt hat laut Polizei Rußspuren und entsprechende Gegenstände gefunden. Jetzt ermittelt der Staatsschutz. In Hersbruck befand sich während des Zweiten Weltkriegs ein Außenlager des Konzentrationslagers Flossenbürg.
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0: das Wetter für München und die ganze Region.
1: Der Himmel über Bayern wird zunehmend klar. Die Temperaturen sinken auf 17 bis 10 Grad. Tagsüber gibt es eine Mischung aus Wolken und Sonne. Vereinzelt bilden sich schwache Schauer. Die Höchstwerte liegen zwischen 23 Grad im Hoferland und 29 Grad am Bodensee. Von Donnerstag bis mindestens Sonntag scheint die Sonne. Ab Freitag entstehen örtliche Hitzegewitter.
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1: Es ist 1 Uhr, ich bin Moritz Einzel. Bei der Fußball-WM hat Titelmitfavorit Frankreich sein erstes Gruppenspiel gewonnen. Die Franzosen setzten sich gegen den Senegal mit 3:1 durch. Zwei Treffer erzielte Superstar Kylian Mbappé. In der Partie Irak gegen Norwegen steht es zur Halbzeit 1:2, die Norweger also in Führung. Um 3 Uhr trifft Weltmeister Argentinien auf Algerien und ab 6 Uhr feiern die Österreicher ihr Weltmeisterschaftscomeback nach 28 Jahren mit dem Spiel gegen Jordanien. Von einem Tag der Hoffnung für die Ukraine hat Kanzler Merz gesprochen nach den Beratungen beim G7-Gipfel im französischen Evian. Nach einem Gespräch mit US-Präsident Trump sagte Merz:
2: Und ich habe ihn sehr kooperativ gesehen. Und ich habe ihn auch sehr aufmerksam zuhören sehen.
1: Dies stimme ihn optimistisch, dass Europäer und Amerikaner gemeinsam vorgehen, um Russlands Angriffskrieg zu einem Ende zu bringen, so Merz. In Berlin ist ein Zentrum zur Abwehr hybrider Bedrohungen eröffnet worden. Da geht es zum Beispiel um Cyberangriffe oder Desinformationskampagnen. Innenminister Dobrindt:
3: Unser Land befindet sich hier im Fadenkreuz fremder Mächte. Und nahezu täglich wird unsere Freiheit, wird die Demokratie, wird unser Wohlstand attackiert.
1: Das Zentrum ist dafür da, dass Polizei, Nachrichtendienste und weitere Behörden hybride Bedrohungen besser erkennen und sich austauschen können. Das Oberlandesgericht München hat dem ZDF mehrere Aussagen über den Ex-Chef des Bundesamtes für Sicherheit in der Informationstechnik Schönbohm untersagt. Einen Anspruch auf eine Entschädigung in Form von Geld habe Schönbohm aber nicht. In der Sendung ZDF-Magazin Royal von Jan Böhmermann waren Schönbohm angebliche Russland-Kontakte vorgeworfen worden, die es in dieser Form aber nicht gab. Er wurde daraufhin als BSI-Chef abberufen. Bayerns Badeseen haben fast alle gute oder ausgezeichnete Wasserqualität. Das zeigt eine aktuelle Analyse der Europäischen Umweltagentur. Nur der Riemer See in München hat ein mangelhaftes Urteil bekommen, allerdings nur am Nordufer. Große Seen wie der Starnberger See oder der Brombachsee haben die Prüfung mit Bravour bestanden. Es ist jetzt 1:05.
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1: Eine Meldung von der A96, München Richtung Lindau, zwischen München-Laim und München-Blumenau, Vorsicht, ein defektes Fahrzeug.
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0: das Wetter für München und die ganze Region.
1: Der Himmel über Bayern wird zunehmend klar. Die Temperaturen sinken auf 17 bis 10 Grad. Tagsüber gibt es eine Mischung aus Wolken und Sonne. Vereinzelt bilden sich schwache Schauer. Die Höchstwerte liegen zwischen 23 Grad im Hoferland und 29 Grad am Bodensee.

0: Von einem Tag der Hoffnung für die Ukraine hat Kanzler Merz gesprochen nach den Beratungen beim G7-Gipfel im französischen Evian. Nach einem Gespräch mit US-Präsident Trump sagte Merz:
1: Und ich habe ihn sehr kooperativ gesehen. Und ich habe ihn auch sehr aufmerksam zuhören sehen.
0: Dies stimme ihn optimistisch, dass Europäer und Amerikaner gemeinsam vorgehen, um Russlands Angriffskrieg zu einem Ende zu bringen, so Merz. Bayerns Badeseen haben fast alle gute oder ausgezeichnete Wasserqualität. Das zeigt eine aktuelle Analyse der Europäischen Umweltagentur. Nur der Riemer See in München hat ein mangelhaftes Urteil bekommen, allerdings nur am Nordufer. Große Seen wie der Starnberger See oder der Brombachsee haben die Prüfung mit Bravour bestanden.
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